0: Die Ermittler fanden weiterhin nach einem 48-Jährigen, der hinter den Sabotageaktionen in NRW und Brandenburg stecken soll. Hitzewellen und Waldbrände verschmutzen unsere Luft zum Atmen immer mehr. Das zeigt ein neuer Bericht der Weltwetterorganisation. Der giftige Rauch von Bränden enthält gefährlichen Feinstaub. Durch die Hitze entsteht außerdem mehr bodennahes Ozon. Beides erhöht das Risiko für Herzinfarkte oder Schlaganfälle. Autozulieferer müssen enger zusammenarbeiten, um im weltweiten Wettbewerb mithalten zu können. Das fordert die Initiative ITAS. Das ist ein Netzwerk aus Unternehmen, Forschung, Gewerkschaften und weiteren Partnern der Autobranche in Südwestsachsen.
1: Vor allem chinesische Hersteller entwickeln neue Fahrzeuge und Batterietechnik immer schneller. Kleinere Firmen in der Region könnten dieses Tempo allein kaum mitgehen. ITAS will deshalb Wissen, Technik und Fachkräfte stärker bündeln. Darüber wird heute beim ITAS-Kongress bei VW in Mosel beraten. Dort werden auch die Pläne der Initiative bis 2029 vorgestellt. Gunnar Tichy, Nachrichtenredaktion.
2: Das Sachsenwetter.
3: Die Nacht sternenklar und Temperaturen zwischen 18 und 14 Grad. Der Dienstag zeigt sich dann nochmal richtig sommerlich mit an die 30 Grad in der Spitze. Allerdings auch am Nachmittag mit dickeren Wolken und vereinzelten Schauern.

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2: Ich bin Florian Klaus. Sozialverbände und Gewerkschaften warnen nach dem Wahlsieg der AfD in Sachsen-Anhalt vor möglichen Folgen für Minderheiten und demokratische Grundsätze. Sie fordern die anderen Parteien auf, sich klar von der AfD abzugrenzen. Thomas Bleskin berichtet.
3: Besonders deutlich wird der Sozialverband VDK. Das Regierungsprogramm der AfD bedeutet Ausgrenzung, etwa für Menschen mit Behinderung. Die türkische Gemeinde fordert besseren Schutz für Menschen, die von rechtsextremer Gewalt bedroht sein könnten. Verdi und die Bildungsgewerkschaft GEW mahnen die Parteien, bei der Regierungsbildung Abstand zur AfD zu halten. Auch die Kirchen warnen davor, Menschenwürde, Demokratie und Rechtsstaat auszuhöhlen.
2: Der Bundestagsabgeordnete Sepp Müller will die CDU in Sachsen-Anhalt nach dem Debakel bei der Landtagswahl wieder nach vorne bringen. Er hat seine Kandidatur für den Landesvorsitz angekündigt, der im Spätherbst neu gewählt werden soll. Müller hat erst Kritik von Kanzler Merz auf sich gezogen, weil er bei einem Ergebnis wie diesem einen Regierungsauftrag für die AfD gesehen hat. Das war kurz vor der Wahl kein guter Zeitpunkt für diese Aussage, finden manche. Die Polizei sucht weiter nach dem Mann, der hinter einer Serie von Sabotageaktionen gegen das Stromnetz stecken soll. Am Nachmittag ist sie zum Kraftwerk Weißweiler bei Aachen ausgerückt, wo in der Nähe von Hochspannungsleitungen mehrere neue Abschussvorrichtungen gefunden worden sind. Laut Polizei gab es auch Hinweise zu einer verdächtigen Person in der Nähe. Das VW-Werk Osnabrück soll in Zukunft ein Standort für die Rüstungsproduktion werden. Dafür will VW das Werk an das Land Niedersachsen und den Investor Aurelius Capital verkaufen. Vorstandschef Blume sprach von einem wichtigen Schritt, um dem Standort eine industrielle Zukunft zu eröffnen. Ein erstes Projekt soll die Zusammenarbeit mit einem israelischen Rüstungskonzern werden, der unter anderem Luftverteidigungssysteme fertigt. Autozulieferer müssen enger zusammenarbeiten, um im weltweiten Wettbewerb mithalten zu können. Das fordert die Initiative ITAS. Das ist ein Netzwerk aus Unternehmen, Forschung, Gewerkschaften und weiteren Partnern der Autobranche in Südwestsachsen.
4: Vor allem chinesische Hersteller entwickeln neue Fahrzeuge und Batterietechnik immer schneller. Kleinere Firmen in der Region könnten dieses Tempo allein kaum mitgehen. ITAS will deshalb Wissen, Technik und Fachkräfte stärker bündeln. Darüber wird heute beim ITAS-Kongress bei VW in Mosel beraten. Dort werden auch die Pläne der Initiative bis 2029 vorgestellt. Gunnar Tichy, Nachrichtenredaktion.
1: Das Sachsenwetter.
5: Die Nacht sternenklar und Temperaturen zwischen 18 und 14 Grad. Der Dienstag zeigt sich dann nochmal richtig sommerlich mit an die 30 Grad in der Spitze, allerdings auch am Nachmittag mit dickeren Wolken und vereinzelten Schauern.

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16: Ich bin Florian Klaus. Die schlechten Ergebnisse der ersten PISA-Studie haben vor 25 Jahren große Diskussionen über die deutschen Schulen ausgelöst. Heute werden die Ergebnisse der jüngsten Auflage des internationalen Bildungsvergleichs vorgestellt. Und erste Infos sind offenbar schon durchgesickert. Die Bild berichtet, dass Deutschlands 15-Jährige schlechter abgeschnitten haben als beim letzten Test 2022. Die CDU-Führung in Sachsen-Anhalt reagiert auf die deutliche Wahlniederlage bei der Landtagswahl. Das hat Landeschef Schulze nach einer Sitzung des Landesvorstands in Magdeburg angekündigt.
17: Wir haben heute gesagt, dass der gesamte Landesvorstand neu gewählt werden soll und ich meine Konsequenzen daraus auch ziehe.
16: Ende November oder Anfang Dezember soll entschieden werden, wer an die Landesspitze der Partei nachfolgt. Als Kandidat hat sich schon der Bundestagsabgeordnete Sepp Müller in Position gebracht. Gleichzeitig kündigte Müller an, dass es weder eine Zusammenarbeit mit extrem Linken als auch extrem Rechten geben solle. Die Sommerpause im Bundestag ist vorbei. Finanzminister Klingbeil bringt heute den Entwurf des Bundeshaushalts für das kommende Jahr ins Parlament. Bis Freitag werden dann die Pläne der Bundesregierung Ministerium für Ministerium debattiert. Der Höhepunkt ist morgen die traditionelle Generaldebatte, bei der Bundeskanzler Merz sprechen wird. Autozulieferer müssen enger zusammenarbeiten, um im weltweiten Wettbewerb mithalten zu können. Das fordert die Initiative ITAS. Das ist ein Netzwerk aus Unternehmen, Forschung, Gewerkschaften und weiteren Partnern der Autobranche in Südwestsachsen.
18: Vor allem chinesische Hersteller entwickeln neue Fahrzeuge und Batterietechnik immer schneller. Kleinere Firmen in der Region könnten dieses Tempo allein kaum mitgehen. ITAS will deshalb Wissen, Technik und Fachkräfte stärker bündeln. Darüber wird heute beim ITAS-Kongress bei VW in Mosel beraten. Dort werden auch die Pläne der Initiative bis 2029 vorgestellt. Gunnar Tichy, Nachrichtenredaktion.
16: Gestern haben die deutschen Basketballerinnen bei der Heim-WM deutlich mit 83 zu 58 gegen Mali gewonnen. Heute geht es direkt weiter. Ab 20.45 Uhr spielt das Team gegen Südkorea um den Einzug ins Viertelfinale. Gegner dort wäre dann Belgien.
19: Das Sachsenwetter.
20: Die Nacht sternenklar und Temperaturen zwischen 18 und 14 Grad. Der Dienstag zeigt sich dann nochmal richtig sommerlich mit an die 30 Grad in der Spitze, allerdings auch am Nachmittag mit dickeren Wolken und vereinzelten Schauern.

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15: Ich bin Florian Klaus. Guten Morgen. Wie stehen die Schülerinnen und Schüler in Deutschland da? Heute sollen die neuen PISA-Ergebnisse Klarheit bringen. Schon vorher hat die SPD gefordert, vermögende Menschen zur Finanzierung der Bildung mehr in die Pflicht zu nehmen. Das geht aus einem Beschluss hervor, über den die Neue Osnabrücker Zeitung berichtet. Außerdem fordern die Sozialdemokraten eine schrittweise Gebührenfreiheit für Kitas. Wie soll es nach der Landtagswahl in Sachsen-Anhalt weitergehen? Für die CDU dort ist eine Antwort darauf mit einer neuen Spitze. Im Spätherbst soll der Landesvorstand neu gewählt werden, hat der noch Landeschef Schulze angekündigt. Als möglicher Nachfolger hat sich schon der Vizechef der Unionsbundestagsfraktion Sepp Müller angeboten. Die AfD hat die Landtagswahl in Sachsen-Anhalt klar gewonnen, zur absoluten Mehrheit hat es aber nicht gereicht. Mehrheiten könnte sie aber zusammen mit dem BSW finden. Die Option zur Zusammenarbeit hat BSW-Gründerin Wagenknecht im ZDF offen gelassen.
16: Wir machen mit jedem gemeinsame Politik, der bereit ist, Veränderungen durchzusetzen, die sich die Menschen in unserem Land wünschen. Und die große Mehrheit möchte nicht, dass alles so weitergeht.
15: Die AfD habe aber eine Reihe von Positionen, die das BSW nicht teile, sagte Wagenknecht. Sie bekräftigte auch noch einmal, dass sie einen überparteilichen Regierungschef für sinnvoll hielte. Dem Vorschlag hat AfD-Chef Chrupalla im ZDF aber eine Absage erteilt. Die versuchten Sabotageangriffe auf das deutsche Stromnetz haben nicht aufgehört. In der Nähe eines Kraftwerks in Weißweiler bei Aachen hat die Polizei neue Sprengvorrichtungen gefunden. Gestern Nachmittag hatte es Hinweise zu einer verdächtigen Person dort gegeben, teilte die Polizei mit. Die Ermittler fanden weiterhin nach einem 48-Jährigen, der hinter den Sabotageaktionen in NRW und Brandenburg stecken soll. Autozulieferer müssen enger zusammenarbeiten, um im weltweiten Wettbewerb mithalten zu können. Das fordert die Initiative ITAS. Das ist ein Netzwerk aus Unternehmen, Forschung, Gewerkschaften und weiteren Partnern der Autobranche in Südwestsachsen.
5: Vor allem chinesische Hersteller entwickeln neue Fahrzeuge und Batterietechnik immer schneller. Kleinere Firmen in der Region könnten dieses Tempo allein kaum mitgehen. ITAS will deshalb Wissen, Technik und Fachkräfte stärker bündeln. Darüber wird heute beim ITAS-Kongress bei VW in Mosel beraten. Dort werden auch die Pläne der Initiative bis 2029 vorgestellt. Gunnar Tichy, Nachrichtenredaktion.
9: Und wir glänzen gleich mal mit dem Katja Möckel-Wetter.
17: Ja, wir starten in den schönsten und wärmsten Tag der Woche. Wir haben jetzt schon wieder 18 Grad in Leipzig, 17 in Chemnitz und 15 Grad in Dresden angepeilt. Sind an diesem Dienstag heute um die 30 Grad im Flachland, dazu fast durchweg Sonne und wirklich nur ein paar schöne Wetterwolken.
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9: Und wir haben zwei Verkehrsmeldungen für Sie schon. Die eine betrifft die Autobahn A4, Erfurt Richtung Chemnitz, zwischen Stadtroda und dem Hermsdorfer Kreuz eine Nachtbaustelle, linke und mittlere Spur noch gesperrt. Und auf der A72 Zwickau Richtung Chemnitz auch Baustelle zwischen Stolberg Nord und dem Rastplatz am Neukirchener Wald. Die wollen so gegen 5.30 Uhr, also in einer halben Stunde, dort fertig sein. Rechte Spur ist noch gesperrt.
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9: Begrüßen Sie mit uns als Erste den, wir haben ja gerade gehört, den schönsten und wärmsten Tag dieser Woche.
17: Ja, 30 Grad.
9: Wenn es so schön wird, Mitte September, dann gibt es nur eine Musik, die jetzt laufen muss. Und das ist das Sunshine Reggae von Laidback.
17: Moin.
9: Guten Morgen.

0: singt mal gerne mit um diese Uhrzeit. More and more and more mit Captain Hollywood und seinem Protect. Das ist Hitradio RTL. Guten Morgen.
1: Ja, kommen Sie gut in den Dienstag früh.
0: Gleich 17:15 ist es. Heute ist ein schöner Tag, dieser 8. September 2026, weil nämlich...
1: Weil?
0: Die Champions League startet wieder, die neue Saison geht los.
1: Ah ja, ah ja.
0: Fußball ist nicht alles, aber ohne Fußball ist alles nichts. Sie kennen ja diesen Spruch. Wollen wir? Das ist doch hübsch, oder?
1: So Phrasengedresche.
0: Am Morgen ist schon wieder herrlich. Man freut sich doch mit, wenn sie was leisten. So, wollen wir gleich über die verkackte PISA-Studie unserer Schüler sprechen oder heben wir uns das für später auf? Wollen wir eher über was Schönes reden?
1: Ganz offiziös ist es ja noch nicht. Wir haben es ja noch nicht schwarz auf weiß. Aber man munkelt, unsere Schüler haben nicht ganz so gut abgeschnitten.
0: Soll so schlecht sein wie noch nie. Schauen wir mal, wenn wir da genaues erfahren. Ja. Manchmal wird es ja auch dramatisiert ohne Grund.
1: Vielleicht haben die Kollegen ja ein etwas angenehmeres Thema.
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3: Es gibt so Tage, da könnte ich Bäume ausreißen. Ich habe eine lange To-Do-Liste und arbeite die noch vor der Mittagspause ab, erledige aber noch 5 andere Dinge, die gar nicht draufstehen, die mir aber schon lange im Nacken hängen in Rekordzeit und kann auch noch sozial interagieren. Und dann gibt es diese anderen Tage. Da fällt es mir schwer, überhaupt aufzustehen, konzentriert zu arbeiten und meine soziale Batterie, die schreit nach einer Pause. Und trotzdem gehe ich auch an diesen Tagen Schritt für Schritt durch meine Punkte auf der Liste. Ich schaffe vielleicht nicht alle, verschiebe einige und sage Verabredungen mit Freunden ab. Aber jeder Schritt zählt, auch die rückwärts. Denn es geht trotzdem weiter. Manches Mal muss ich sogar einen Schritt zurückgehen, aber nur, um für den nächsten Tag mehr Anlauf zu haben.
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0: Oh, das wird gut heute. Hört ihr, dass wie gut das wird? Guten Morgen bei Hitradio RTL. Die Katja Möckel ist schon munter.
1: Ja, und ich hüpfe jetzt mit dieser Choreografie aus den Federn gemeinsam mit Ihnen, YMCA.
0: Ich hab das nie begriffen. Man stellt ja die Buchstaben nach, was?
1: Ja.
0: Das ist Y.
1: Fischi ist der Körperklaus,
0: da was das betrifft. Da gehen die beiden Arme so schräg nach oben.
1: Ja.
0: Und dann?
1: Man muss seinen Körper schon unter Kontrolle haben.
0: Beim M komme ich schon nicht mehr hinterher.

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1: Mit Lutz Escher. Der Wettbewerbsdruck durch chinesische Autobauer belastet Sachsens Autozulieferer massiv. Bei einem Kongress heute im VW-Werk Zwickau diskutieren Experten daher Strategien für eine engere Zusammenarbeit in der Branche. Wie stehen die Schüler in Deutschland da? Heute sollen die neuen PISA-Ergebnisse Klarheit bringen. Schon vorher hat die SPD gefordert, vermögende Menschen zur Finanzierung der Bildung mehr in die Pflicht zu nehmen. Die versuchten Sabotageangriffe auf das deutsche Stromnetz haben nicht aufgehört. In der Nähe eines Kraftwerks in Weißweiler bei Aachen hat die Polizei neue Sprengvorrichtungen gefunden. Frankreich erwartet nach einem außergewöhnlich heißen und trockenen Sommer eine der schlechtesten Weinlesen der vergangenen 30 Jahre. Die Erträge fallen allerdings je nach Region unterschiedlich aus. Der letzte Oberbürgermeister von Karl-Marx-Stadt, Eberhard Langer, ist tot. Er starb am vergangenen Wochenende im Alter von 92 Jahren im Kreise seiner Familie. Das teilte die Stadt mit.
2: Und damit sind wir beim Katja Möckel Wetter.
3: Ja, es wird ein schöner 30 Grad Dienstag heute und vielleicht müssen wir uns mit diesem Tag auch vom Sommer verabschieden. Also genießen Sie den nochmal in vollen Zügen, bevor es dann herbstlicher wird. Aktuell haben wir zwischen 15 und 20 Grad schon. Das sind so die Frühwerte. Das geht dann im Laufe des Tages an die 30 im Flachland. Es wird auch kaum Wolken geben, schon jetzt kaum welche unterwegs. Also ein richtig sonniger Sommertag heute, bevor es dann morgen deutlich kühler wird.
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2: Und wir haben einen Blitzer schon, den wir Ihnen mit auf den Weg geben können. Der steht in Schkeuditz auf der B6 und ein weiterer in Limbach-Oberfrohna auf der Hartmannsdorfer Straße.
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2: Der 8. September ist jedes Jahr Tag der Ersten Hilfe übrigens. Wenn mal wieder nötig, oder? Wann hast du den letzten Erste-Hilfe-Kurs gemacht, wenn man ehrlich ist? Wenn man mal in die Patrouille kommt, oder wie es heißt, dann...
3: Ich glaube, 5 Jahre ist das her oder sowas, ja.
2: Und da geht es noch bei mir so wesentlich länger. Ja, so. Ich habe ein Rätsel zum Tag der Ersten Hilfe. In welchem Märchen kommt die erste Mund zum Unbeatmung der Geschichte vor?
3: Oh Gott.
2: Und jetzt du.
3: Ein Rotkäppchen vielleicht?
2: Mund zum Mund beatmen.
3: Ja.
2: Er küsst sie und sie wird wach wieder.
3: Er küsst sie und Froschkönig.
2: Hm.

0: Guten Morgen. 5.40 Uhr ist es. Bleiben Sie bei uns, sonst verpassen Sie was zum Staunen.
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0: Wer ist das Paar mit dem größten Altersunterschied? Darüber reden die Leute ganz schön.
2: Ja, und es wird auch wieder belohnt mit 500 Euro Rekordprämie in dieser Woche. Vielleicht kennen Sie ja jemanden, der auch so einen großen Altersunterschied hat im Bekanntenkreis, im Kollegenkreis. Oder vielleicht ist es ja bei Ihnen persönlich selber so.
0: Ja, mögen sich gern hier melden. Die Jennifer Kronig aus Gröditz ist 27. Ihr Mann und der Papa der gemeinsamen Kinder ist 46. Macht summa summarum Altersunterschied von 19 Jahren.
2: Ja, es ist ja auch immer interessant, was so hinter den Geschichten steckt, wie man sich so kennengelernt hat und weil das so zueinander gefunden
0: hat. Wie es dann auch funktioniert. 19 Jahre sind es auch bei der Franziska Starke aus Dresden. Das soll ganz schön wild losgegangen sein bei deinem Partner und dir.
3: Ja, wir haben uns 2006 schon kennengelernt. Dann ging das ein bisschen. Dann hatten wir so ein Techtelmechtel. Trotz, dass ich zwar einen Partner hatte und also zumindest wir haben uns dann immer kennengelernt. Wir haben dann Telefonnummern ausgetauscht, sind dann auch öfters eben halt weggegangen. Und dann wurde das immer intensiver, beziehungsweise haben wir uns dann halt auch, halt vieles anderes gemacht.
2: Und ich weiß gar nicht.
0: Am Anfang alles chaotisch, aber wenn es dann 19 Jahre lang hält, muss man sagen, dann hat sich gefunden, was ich gesucht habe.
2: Aber Techtel hinterm Rücken, das ist doof. Wirklich, dem Partner dann gegenüber.
0: Vielleicht war es eine offene Beziehung, man weiß es ja nicht. Das soll es ja auch geben.
2: Hast du schon mal sowas gelebt?
0: Also es wurde mir schon mal angeboten, aber ja, ich habe es verneint.
2: Okay. Weil
0: ich glaube, da verliert immer einer dabei, auch wenn er es nicht zugibt. Bilde ich mir ein. Also, wie ist das? 19 Jahre ist schon beachtlich. Das hat ja auch große Herausforderungen. Kennen Sie jemanden? Haben Sie selber Erfahrung mit noch größerem Altersunterschied?
2: Stimmt, oder?
0: Ich möchte auch gerne mal eine Frau kennenlernen, die sich einen ganz jungen Kerl geangelt hat. Das wäre auch mal interessant.
2: Ja, das geht ja bei dir nicht mehr.
0: Alle Infos.
2: Ach so! Ach so.
0: Na doch, du, wenn ich die alte Witwe aufreise mit 96, was denkst du denn du, wie viel Knack hat? War ein Scherz. Darf man das damit auch nicht mehr sagen? Das wird man noch mal sagen dürfen in diesem Land. Nein, aber komm, wir schmunzeln darüber alles. Jeder wird mal älter. 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

0: To the moon and back. Savage Garden zum Munterwerden. Am Dienstagmorgen auf Hitradio RTL. So, die Hörer sagen übrigens, ich soll deine Antwort gelten lassen mit Rotkäppchen und hier mit dem Froschkönig. Ich hatte doch vorhin gefragt, in welchem Märchen kommt die erste Mund-zu-Mund-Beatmung der Geschichte vor, weil doch heute Tag der erste ist.
1: Mit was du dich um diese Uhrzeit schon beschäftigen kannst.
0: Da kam Rotkäppchen und da sagen die Leute, in gewisser Weise hättest du recht, weil der Wolf ja auch Mund-zu-Mund-Beatmung macht bei der Großmutter, auch wenn es nicht gut ausgeht. Und beim Froschkönig, das habe ich auch unterschlagen, gibt es ja wirklich Varianten, da schmeißt sie das Viech nicht an die Wand, sondern so, küsst sie wirklich irgendwie eine moderne Variante, okay. So. Aber bleiben wir mal bei der Frage.
1: Das ganze Leben ist ein Märchen, übrigens.
0: In welchem Märchen kommt denn nun die erste Mund-zu-Mund-Beatmung vor der Geschichte? Hast du es denn endlich?
1: Du lässt nicht locker, oder?
0: Nein, das ist doch. Er küsst sie. Sie ist scheintot. Ja. Und da kommt der Prinz. Und sie liegt im gläsernen Sarg.
1: Du sagst doch. In deiner Welt möchte ich leben.
0: Sie hat es immer noch nicht. Sehr schön. Ein toller Morgen hier.

0: Ach, wunderbar. Die Musik passt. Und heute gibt es nur gute Nachrichten, wenn das so weitergeht. Das ist toll. Wir gucken nach Chemnitz und gratulieren in Sigmar der Jugendfeuerwehr. Die waren nämlich großartig bei den deutschen Meisterschaften und haben unter 30 Mannschaften immerhin Platz 4 belegt. Knapp an der Medaille vorbei. Beim Löschangriff stark gewesen und beim Staffellauf.
1: Gibt's von uns den Daumen nach
0: oben? Ja, die Jugend macht das toll. Was noch los ist? In 15 Sekunden Hitradio RTL aktuell um 6.
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5: Ich bin Angela Kress. Guten Morgen. Die schlechten Ergebnisse der ersten PISA-Studie haben vor 25 Jahren große Diskussionen über die deutschen Schulen ausgelöst. Heute werden die Ergebnisse der jüngsten Auflage des internationalen Bildungsvergleichs vorgestellt und erste Infos sind offenbar schon durchgesickert. Die Bild berichtet, dass Deutschlands 15-Jährige schlechter abgeschnitten haben als beim letzten Test 2022. Nach dem Wahlsieg der AfD in Sachsen-Anhalt haben die meisten Parteien eine Zusammenarbeit schon ausgeschlossen. BSW-Gründerin Wagenknecht zeigte sich im ZDF dagegen offen, Katrin Müller berichtet.
6: Das BSW mache mit jedem gemeinsame Politik, der bereit sei, Veränderungen durchzusetzen, die sich die Menschen wünschen, so Wagenknecht. Gleichzeitig kündigte sie Widerstand gegen Positionen im AfD-Programm an, die das BSW nicht teilt. Die CDU in Sachsen-Anhalt will sich nach dem Wahldebakel neu aufstellen. Ministerpräsident und noch Landeschef Sven Schulze will bei der Neuwahl des Landesvorstands im Herbst nicht kandidieren. In den Startlöchern steht Unionsfraktionsvize Sepp Müller.
5: Sachsens Autozulieferer müssen enger zusammenarbeiten, um im weltweiten Wettbewerb mithalten zu können. Das fordert die Initiative ITAS. Das ist ein Netzwerk aus Unternehmen, Forschung, Gewerkschaften und weiteren Partnern der Autobranche in Südwestsachsen.
7: Vor allem chinesische Hersteller entwickeln neue Fahrzeuge und Batterietechnik immer schneller. Kleinere Firmen in der Region könnten dieses Tempo allein kaum mitgehen. ITAS will deshalb Wissen, Technik und Fachkräfte stärker bündeln. Darüber wird heute beim ITAS-Kongress bei VW in Mosel beraten. Dort werden auch die Pläne der Initiative bis 2029 vorgestellt. Gunnar Tichy, Nachrichtenredaktion.
5: Der letzte Oberbürgermeister von Karl-Marx-Stadt, Eberhard Langer, ist tot. Er starb am vergangenen Wochenende im Alter von 92 Jahren im Kreise seiner Familie. Das teilte die Stadt mit. Morgen wird es zu Beginn der aktuellen Stadtratssitzung eine Gedenkminute geben. Eberhard Langer war von 1986 bis 1990 der letzte Oberbürgermeister von Karl-Marx-Stadt und saß danach noch viele Jahre für die Linken im Chemnitzer Stadtrat.
0: Und wir kommen zum Katja Möckel Spezialwetter heute.
1: Ja, wir starten in den schönsten und wärmsten Tag der Woche. Wir haben Temperaturen von knapp 20 Grad im Flachland angepeilt, sind heute um die 30, dazu fast durchweg Sonne und ein paar Schönwetterwolken.
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0: Der Blick auf die Straßen, da ist gerade ein Wildunfall passiert. Zwischen Kleinbocker und Groß-Ebersdorf gibt es Behinderungen. Außerdem Unfall auf der Sachsenallee in Bonna zwischen der Abtsdorfer Straße und am Breiten Teich. Und geblitzt wird in Grostitz auf der Allenburger Straße, in Bösenbrunn im Vogtland auf der Hauptstraße und in Limbach-Oberfrohne auf der Hartmannsdorfer.
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0: So, ich werde nie wieder fragen, in welchem Märchen die erste Mund-zu-Mund-Beatmung der Geschichte vorkommt, aber ich möchte es gerne noch auflösen, weil
1: ja.
0: Das ist immer noch nicht, oder? Schneewittchen,
1: naja. Die erste Mund-zu-Mund-Beatmung?
0: Ja, der Prinz, wenn er sie wach küsst.
1: Ach so, ich hätte jetzt eher Dornröschen gesagt, aber...
0: Wo wird denn da geküsst?
1: Wo wird denn bei Schneewittchen geküsst?
0: Und das ist doch kein Notfall, da muss der Friseur kommen wegen der Haare.
1: Aha, okay. Das ist mir alles viel zu früh.
3: Das ist echt nicht zu fassen.
1: Wo wird denn bei Schneewittchen geküsst?
3: Ne, wenn der Prinz, die Zwerge tragen doch Schneewittchen da zu Grabe und dann...
1: Ah, aber die Zwerge stolpern doch und dann wird sie wach.
3: Ach, na eben, bin ich falsch? Jetzt, wo du es sagst, da war der Wunsch der Vater des Gedanken. Da kann immer der Prinz gewesen. Na eben, die stolpern ja und der Apfelkriebsch kommt wieder raus. Aus der Speiseröhre.
1: Sorry, wollte ich jetzt nicht bloßstellen.
3: Das ist gar nicht so romantisch, wie ich dachte.
1: Das ist nicht meine Art.
3: Sie hat immer recht.

0: das Richtige um 6.12 Uhr. Amen und gute Fahrt.
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0: Und es geht wie's Brezelbacken. Es ist schon wieder eine Maschine verschenkt worden. An Mike Fluss aus Pockau-Lengefeld im Erzgebirge. Wir haben gesagt, bitte melde dich ganz schnell. Eine Musikzeit hat geklappt. Sag mal, wo warst du denn in dem Moment überhaupt?
2: Ja, ich war zu der Zeit auf Arbeit, draußen auf dem Hof sozusagen. Ich arbeite in einer Agrargesellschaft und bin auf der Weide, im Weidebau bei den Kühen. Und das Autoradio lief und da habe ich meinen Namen gehört. Ein paar Aufregung vor natürlich.
0: So einfach ist das. Heute bringen wir dem Mike das Gefährt auf den Hof und du willst deine niegelnagelneue Simson S51 auch nicht nur sonntags aus Spaß fahren, bei schönem Wetter, stimmt's?
2: Naja, ich bin schon weg zur Arbeit und mit den Spritkosten heutzutage ist es schon besser.
3: Mit Sprit?
2: So weit habe ich nicht.
3: Und hast du dir schon eine ausgesucht bei uns im Netz auf hitradio.rtl.de?
2: Ich stelle mich für eine Billardgrüne entscheiden.
0: Billardgrün.
3: Ja, wird ausgeliefert und während der Mike sich schon mal für uns um Kaffee und Kuchen für heute Nachmittag kümmert. Ach nee, wenn der in der Landwirtschaft ist, was wird es Hackbäume geben, ne?
0: Ja, oder frische Milch.
3: Oh, Sie können sich derweil für die nächste anmelden über unsere Hitradio RTL-App und alle anderen, die es schon getan haben, bitte Ihrem Namen lauschen.
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0: einen ereignisreichen, schönen Dienstag wünschen wir Ihnen mit viel Neuem. Hier sind Katja Mückel und Uwe Fischer bei Hitradio RTL. Alles ist besser als Langeweile. Was sagen Sie, wenn es mal wieder richtig langweilig ist? Es ist immer dieselbe Leier. Das ja. Mag man gar nicht mit
1: Wo
0: der Leier.
1: Kommt der Spruch eigentlich her? Weiß unser helles Köpfchen Matthias Dreim.
2: Aha, in 30 Sekunden.
3: Eine Leier, das ist ein Musikinstrument aus dem Mittelalter. Manchmal wird sie auch als Drehleier bezeichnet. Sieht ein bisschen aus wie eine Geige mit einer Kurbel dran. Sieht und hört man auch öfter mal auf Mittelaltermärkten. Hier, das ist er. Das Kurbelprinzip, das kennen wir genauso vom Leierkasten. Die Drehleier hat aber keine Orgelpfeifen, sondern genau wie eine Violine Saiten. Ihr Tonumfang, der ist recht begrenzt und deswegen klingt sie manchmal auch ein bisschen eintönig. Worauf der ein oder andere Zeitgenosse auch schon mal gelangweilt oder sogar genervt war von immer derselben, der gleichen und der damit auch sprichwörtlich gewordenen alten Leier.
0: Jetzt Musik ohne Leier, leider dafür aber mit Gitarre. Hier sind Rockhead.

0: Wir wagen einen Look voraus auf diesen Dienstagmorgen. Schön, dass Sie schon munter sind.
1: Ja, wir haben es kurz vor 7:30 und Themen, die uns bewegen. Heute früh die neue PISA-Studie. Man munkelt ja, unsere Schüler schneiden so schlecht ab wie noch nie. Dann der Austritt von Claudia Obert aus der CDU.
0: Na, das ist kein Verlust, oder?
1: Ich wusste gar nicht, dass überhaupt in der CDU
0: damit wollen die, die macht so eine Nachricht, damit sie mal wieder in der Zeitung steht, glaube ich. Das ist so.
1: Findest du?
0: Ja,
1: die braucht Aufmerksamkeit. Nervt. Okay. Aufmerksamkeit erregt übrigens auch die Trennung der Carpendales.
0: Das ist schade.
1: Die fast 20 Jahren irgendwie gesagt haben. Obwohl das Ganze gar nicht so, ich muss da nochmal tiefer eintauchen in die Materie.
0: Haben
1: so,
0: die Dreck am Stecken?
1: Nee, aber so schön ist das gar nicht, wie sie es dann bei Social Media posten. Egal, wir kümmern uns erstmal um das, was wichtig ist. Gleich hier, Hitradio RTL, aktuell 7:30.
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19: Mit Lutz Escher. Die schlechten Ergebnisse der ersten PISA-Studie haben vor 25 Jahren große Diskussionen über die deutschen Schulen ausgelöst. Heute werden die Ergebnisse in der jüngsten Auflage des internationalen Bildungsvergleichs vorgestellt. Die Sommerpause im Bundestag ist vorbei. Finanzminister Lars Klingbeil bringt heute den Entwurf für den Bundeshaushalt für das kommende Jahr ins Parlament ein. Bis Freitag wird dieser dann debattiert. Der Energieversorger 1 will in Chemnitz eine neue Müllverbrennungsanlage bauen. Sie soll knapp 300 Millionen Euro kosten und jährlich bis zu 230.000 Tonnen Abfall verwerten. Sachsen will seine Wirtschaftsbeziehungen zu Vietnam ausbauen. Das ist das Ergebnis einer Reise von Wirtschaftsminister Panther. Er betonte das enorme Potenzial des Landes, das wirtschaftlich rasant wächst. Die deutschen Basketballerinnen haben gestern bei der Heim-WM deutlich mit 83:58 gegen Mali gewonnen. Heute geht es direkt weiter. Ab 20.45 Uhr spielt das Team gegen Südkorea um den Einzug ins Viertelfinale.
0: Und das Wetter.
1: Ja, es wird ein schöner 30 Grad Dienstag, ne? Also wir müssen uns, glaube ich, gerade heute nochmal so draußen hinsetzen, in den Biergarten oder überhaupt in den Garten und nochmal die letzten Sonnenstrahlen, also wenn ich die letzten Sonnenstrahlen will, aber die letzte große Wärme.
20: Besser wär's.
1: Bei um die 30 Grad in Bergen, so maximal 20. Ja, teilweise schon jetzt richtig schön warm. Frühwerte haben wir zwischen 15 und 20 Grad. Kaum Wolken unterwegs, also ein richtig schöner, sonniger Sommertag heute.
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0: Und es gibt Unfallbehinderungen auf der B93 auf der Sachsenallee in Bonna zwischen der Abtsdorfer Straße und am Breiten Teich. Außerdem stockt es auf der B173 Richtung Zwickau zwischen Plauen und Plauen-Ost. Und es wird geblitzt in Kostitz auf der Eilenburger Straße und in Bösenbrunn auf der Hauptstraße.
2: 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Guten Morgen bei Hitradio RTL mit Uwe Fischer
0: und Katja Merkel. So, haben Sie denn morgen Nachmittag schon was vor, so 16 Uhr? Haben wir da schon was vor? Da geht der Einlass los für Bon Jovi. Großes Tourfinale im Wembley-Stadion in London. Der Katja sucht uns schnell noch einen Flug raus und dann gucken wir uns das an. Wäre das eine Idee?
1: Als würdest du mit mir irgendwo hinfliegen.
0: Yes, Living on a Prayer, Bon Jovi auf Hitradio RTL.

0: Es ist 6.40 Uhr.
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0: Wir sagen Moin Moin nach Falkensee zum Andreas Schulz.
2: Ja, Moin Moin
0: zurück. Und fragen, wie es geht.
2: Geht sehr gut, Wetter steht.
3: Genau, wird nochmal richtig schön warm. Und ich weiß nicht, ob du es schon gehört hast, FKK ist wieder im Kommen?
2: Ah, nicht so mein Ding. Zumindest nicht außerhalb meiner Wohnung.
3: Okay, schätz doch mal trotzdem. Wie viele Menschen deutschlandweit sind einem FKK-Verein zugehörig?
0: Na, das ist ja dann ja was ganz Spezielles.
2: Wie viele Menschen deutschlandweit sind einem FKK zugehörig?
3: Verein.
0: Wenn du den ganzen Sommer im Nudistendorf verbringst, das wird also dann auch nicht
3: Verein,
0: meins.
3: Ja? Richtig im Verein, ja, ja. Die treffen sich dann auch und dann grillen die auch mal zusammen und dann...
2: Alter Schwede, was für eine Frage. Ich schätze jetzt 350.000.
3: Okay. Gibt es bei euch irgendwann so einen Verein, wüsstest du? Hast du schon mal gehört?
2: Nee. Vereine richtig? Nee.
0: Man merkt auch an, dass du dich ein bisschen schwer tust mit dem Thema. Ich kann das aber gut verstehen. Ich sage, es sind weniger. Ich sage, ich tippe 150.000 Menschen sind in so einem Verein. Das wäre für mich schon ganz schön viel.
3: Also 135 solcher Vereine gibt es deutschlandweit. Organisiert sind die im DFK, dem Deutschen Verband für Körperkultur. Gibt aber auch noch zum Beispiel die Liga für freie Lebensgestaltung.
0: Liga für freie Lebensgestaltung. Vielleicht lebt man da wirklich ein bisschen entspannter, wenn man damit eintritt. Andreas, du sagst nein.
2: Keine Ahnung. Keine Ahnung.
3: Ja, und nachdem die Zahlen lange, lange runtergegangen sind, gibt es seit etwa 2 Jahren wieder mehr FKK-Fans. Und in einem Verein sind aktuell rund 35.000.
0: Nicht ganz so viel.
3: Ja, hab doch ein bisschen hochgeschätzt. Aber wenn man sich mit der Materie und nicht auskennt oder auskennen möchte...
0: Wir wollen der Menschheit unseren Körper nicht antun, so wie Gott ihn geschaffen hat.
3: Das stimmt, das würde ich auch nicht wollen.
0: So, außerdem ist ja auch, Andreas, die FKK-Saison ist für dieses Jahr vorbei.
3: Außer heute noch.
0: Heute vielleicht.
2: Ja, wahrscheinlich.
3: Der Punkt geht an Uwe.
2: Ja, schade.
3: Aber du kriegst dafür, es ist umso schöner, unser Hitradio RTL rundum glücklich Paket ist auf dem Weg.
2: Dankeschön. Freut mich.
3: Schöne Woche dir.
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0: sonnigen guten Morgen wünschen Katja Möckel und Uwe Fischer bei Hitradio RTL. Wir spielen jetzt noch vielleicht ein letztes Mal Kinder an die Macht von Grönemeyer. Man weiß ja nicht, was heute denn wirklich die PISA-Studie hergibt, wenn sie die dann öffentlich machen. Vielleicht gibt Grönemeyer dann den Kindern lieber doch nicht das Kommando.
1: Naja, dann werden sie halt TikToker.
0: Ja, natürlich, das bleibt immer noch.

0: Robert Miles mit Fable, für alle, die einen Fable für
1: diesen schönen Sommertag haben, für diesen 30-Grad-Dienstag.
0: Vielleicht auch ein bisschen für Hitradio RTL.
1: Guten Morgen. Was war nochmal die Hauptstadt von Thailand?
0: Von Thailand?
1: Du musst jetzt Vietnam sagen, wie die Töchter von Til Schweiger am Wochenende bei Schlagdienstag.
0: Die Hauptstadt von Vietnam ist Ho Chi Minh-Stadt, oder?
1: Das habe ich ja nicht gefragt, die Hauptstadt von Thailand war gefragt. Egal. Weiß nicht, wo sie die Mädels da hergeholt haben.
0: Bleiben wir jetzt bei Thailand oder Vietnam?
1: Nee, wir bleiben jetzt bei Vietnam, denn das ist ein gutes Stichwort. Sachsen will seine Beziehung zu dem Land ausbauen. Wie das aussehen kann und was dahinter steckt, ist ein Thema. Hitradio RTL aktuell Punkt 7.
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8: Ich bin Angela Kress. Guten Morgen. Bundesbildungsministerin Prien sieht die Schulen vor erheblichen Herausforderungen. Die Schülerschaft habe sich verändert, sagt sie, keineswegs nur durch Zuwanderung, sondern zum Beispiel auch durch Erziehungsmethoden und Social Media. Heute werden die jüngsten PISA-Ergebnisse vorgestellt. Die Bild berichtet, dass die Schülerinnen und Schüler schlechter abgeschnitten haben als bei der letzten Erhebung im Jahr 2022. Es wird ja gerade über geplante Änderungen im Gesundheitswesen diskutiert und Rettungsdienste fordern jetzt in einem gemeinsamen Appell eine verlässliche Finanzierung, sonst sei die Qualität der Notversorgung in Gefahr, sagen sie. Die ADAC Luftrettung verwies etwa auf die hohen Kosten bei Hubschraubereinsätzen. Fachleute rechnen mit Krankenhausschließungen und dann mit mehr Patiententransporten. Sachsen will seine Wirtschaftsbeziehungen zu Vietnam ausbauen. Das ist das Ergebnis der Reise von Wirtschaftsminister Dirk Panther in das asiatische Land. Im Mittelpunkt der Gespräche standen Branchen wie Umwelt- und Energietechnik, Wasseraufbereitung und die Kunststoffverarbeitung. Panther betonte das enorme Potenzial Vietnams, das sich in einem rasanten Wachstum befinde. Besonders im Bereich der Fachkräftegewinnung sowie beim Technologietransfer sieht Sachsen große Chancen für gemeinsame Kooperationen. Der Energieversorger 1 will in Chemnitz für knapp 300 Millionen Euro eine neue Müllverbrennungsanlage bauen. Einzelheiten von Conny Hartmann.
9: Pro Jahr könnte die Anlage bis zu 230.000 Tonnen Abfall in Energie umwandeln. Das ist fast 6-mal so viel wie die Menge an Rest- und Sperrmüll, die derzeit jährlich in Chemnitz anfällt. Für die Auslastung setzt 1 deshalb auch auf Abfälle aus anderen Regionen und auf Gewerbemüll aus ganz Sachsen. Eine Unternehmenssprecherin bestätigte uns, dass inzwischen alle Unterlagen eingereicht sind und die Genehmigungsbehörde mit der Prüfung beginnen kann. Der Energieversorger hofft auf eine Inbetriebnahme der Anlage im Jahr 2030.
10: Und wir beschäftigen uns mit dem wunderbaren Katja Möckel-Wetter.
11: Ja, uns erwartet heute ein sonniger Spätsommertag mit Temperaturen bis 31 Grad. Also da müssen Sie sich gar nicht in so viel Klamotte hüllen heute Morgen. Schon jetzt haben wir es angenehm bei Temperaturen zwischen 15 und 20. Dazu gibt es wenig Wolken und das baut sich auf mit viel Sonne heute im Laufe des Tages. Bei um die 30 Grad wirklich nur ein paar harmlose Wolken, die da unterwegs sind. In den Bergen wird es ein bisschen frischer mit teilweise nur 21 Grad. Aber ansonsten genießen Sie heute nochmal diesen Tag. Ab morgen wird es deutlich wechselhafter und auch deutlich kühler.
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10: Und auf der A72, Hof Richtung Chemnitz, Unfall zwischen der Nefestraße und dem Kreuz Chemnitz, also Chemnitz Süd und dem Kreuz Chemnitz in der Baustelle. Außerdem Stau auf der A4 Richtung Görlitz, da ist der Tunnel durch die Königsteiner Berge gesperrt worden, weil da ein kaputtes Auto im Tunnel steht. Außerdem Blitzer in Chemnitz auf der Markersdorfer Straße, in Riesa auf der Alleestraße und in Nossen auf dem Meißner Weg.
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14: Guten Morgen bei Hitradio RTL mit Uwe Fischer
10: und Katja Merkel. Jetzt machen wir Stimmung mit Rednecks, weil es heute wieder spät wird heute Abend. 21 Uhr geht Champions League los, neue Saison, der BVB, das erste Spiel gegen Villarreal. Bei Amazon zu sehen, wenn sie es denn haben. Und Leipzig spielt ja dann erst übermorgen gegen Como. Da musst du auch mal gucken, hättest du gewusst, wo Como liegt? Das ist eine italienische Stadt. Man weiß so wenig von der Welt. Hier ist Spirit of the Hawk.

0: 7:12 Uhr. In 3 Minuten ist es 7:45 Uhr.
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0: Wir suchen in dieser Woche das Paar mit dem größten Altersunterschied im Land. Und das hat schon für ganz schön Gesprächsstoff und Furore gesorgt.
2: Das ist sehr spannend.
0: Sich mittlerweile richtig Lärm vor.
2: Wie kommt man
0: Lärm?
2: Was ist denn Lärm?
0: Naja, langweilig, weil man hier...
2: Lame, meinst du?
0: Ja, lass mich es doch mal so aussprechen, dass es Spaß macht. Na,
2: aber es muss doch jemand verstehen.
0: Die verstehen ja sonst auch nicht, was ich sage. Da passt wenigstens dazu. Hier sind Katja Möckel und Uwe Fischer übrigens. Also, ich hatte gestern gesagt, wir hatten auch mal 10 Jahre Altersunterschied oder 14 Jahre.
2: Ja.
0: Durfte ich auch mal erleben. Aber es haben sich hier schon über 20 Paare gemeldet, die einen Altersunterschied von 19 Jahren haben.
2: Ja, ja.
0: Das ist ja dann fast schon eine Generation. Julia Finzel aus Chemnitz zum Beispiel, sie ist 30, er dementsprechend 49.
2: Oder ja gut, das ist doch...
0: Steffen Junghans
2: doch,
0: aus
2: Donna,
0: er ist 67, sie 19 Jahre jünger. Also, ich sag mal, wo die Liebe hinfällt, das fetzt schon ein. Welches Paar hat einen noch größeren Altersunterschied? Das ist jetzt die große Frage. Guten Morgen.
3: Guten Morgen, Hitradio RTL, der Thomas hier aus Dresden. Meine Frau wird Ende Oktober 30 Jahre jung und ich werde Ende Dezember diesen Jahres 51. Das heißt, uns trennen ca. 21 Jahre. Genau zu sein sind es 20 Jahre und 10 Monate. Vielleicht hat mich ja Glück und bin da etwas, wie soll ich sagen, am Rekord dran.
0: Ja, Thomas Uscher aus Dresden.
2: Also definitiv am Rekord
0: Respekt, dran. Da gehst du jetzt erstmal in Führung, weil das ist knapp 21 Jahre ist, sowas hat man wirklich auch noch nicht. Das Paar mit dem größten Altersunterschied wird auch belohnt übrigens, damit ihr weiter glücklich bleibt, mit 500 € Rekordprämie.
2: Oh ja.
0: Und alle Infos dazu bei uns auch im Netz.
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0: munter werden mit Taylor Swift auf Hitradio RTL. Und der Unfallstau auf der A72 wird länger. Zwickau Richtung Chemnitz, zwischen Chemnitz Süd und dem Kreuz Chemnitz brauchen Sie jetzt über eine Viertelstunde, bis Sie da durch sind. Bitte Geduld. Und weiter geht's mit dem Mann, der hat mal gesagt, ich bin kein Typ für einen roten Teppich. Ich bin Musiker, kein Selbstdarsteller. Kerniger Typ, Klaus Lage, jetzt hier mit 1001 Nacht.
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0: So muss das, wenn man einen guten Start in den Dienstag haben will. Michael Patrick Kelly.
1: Kurz vor 7:30 haben wir es hier. Hier trat der RTL. Einen wunderschönen guten Morgen. Und kennst du das, wenn du monatelang ein Geheimnis hütest und dann verplappert sich einer, beziehungsweise liegt dein Geheimnis?
0: Das ist ärgerlich.
1: So passiert auf der IFA am Wochenende mit dem neuen faltbaren iPhone. Denn da hat man schon Zubehör vorgestellt, obwohl das Gerät erst morgen offiziös von Apple vorgestellt werden soll. Die machen doch da immer große Show an dem Tag. Vielleicht ist man bestimmt not amused in Cupertino.
0: Denn wir reden ja heute schon drüber, kriegt es vielleicht noch mehr Relevanz, noch mehr Aufmerksamkeit. Das
1: denkst
0: sind ja solche Marketing-Tricks manchmal.
1: Ja. Würdest du dir ein faltbares Handy zulegen?
0: Ich bin erstmal mit dem recht zufrieden, bin froh, dass ich da alle Knöpfe finde.
1: Okay, was sonst noch hörenswert ist, gleich hier. Hitradio RTL, aktuell 7:30.
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8: Mit Lutz Escher. Heute werden die neuesten PISA-Ergebnisse vorgestellt. Die Bild berichtet, dass die deutschen Schüler bei dem internationalen Bildungsvergleich schlechter abgeschnitten haben als bei der letzten Erhebung 2022. Im Zusammenhang mit den geplanten Änderungen im Gesundheitswesen fordern Rettungsdienste in einem gemeinsamen Appell eine verlässliche Finanzierung. Sonst sei die Qualität der Notversorgung in Gefahr. Der Wettbewerbsdruck durch chinesische Autobauer belastet Sachsens Autozulieferer massiv. Bei einem Kongress heute im Zwickauer VW-Werk diskutieren Experten daher Strategien für eine engere Zusammenarbeit in der Branche. Der letzte Oberbürgermeister von Karl-Marx-Stadt Eberhard Langer ist tot. Er starb am vergangenen Wochenende im Alter von 92 Jahren im Kreise seiner Familie. Das teilte die Stadt mit. Die deutschen Basketballerinnen haben gestern bei der Heim-WM deutlich mit 83-58 gegen Mali gewonnen. Heute steht die nächste Partie an. Ab 20.45 Uhr geht es gegen Südkorea um den Einzug ins Viertelfinale.
0: Drücken wir die Daumen unseren Basketballerinnen und schauen auf das Traumwetter.
1: Ja, der letzte Schweißausbruch der Saison heute. Unser Dienstag bringt nochmal bis zu 30 Grad am Thermometer. Aktuell haben wir Frühwerte zwischen 15 und 20. Wird wirklich ein toller Dienstag mit bis zu 11 Sonnenstunden. Ab morgen dann deutlich wechselhafter wieder und auf Hitze folgt dann Herbstfeeling.
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0: Und es gibt Stau auf der A72 Zwickau Richtung Chemnitz. Zwischen Chemnitz Süd und dem Kreuz Chemnitz dauert es eine halbe Stunde länger wegen Unfalls in der Baustelle. Und Blitzer in Kendler, kurz vorm Ortsausgang Richtung Autobahn. Auf der B2 Richtung Leipzig zwischen Kreuz Leipzig Süd und Markleberg. Und in Bösenbrunn auf der Hauptstraße.
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0: Einmal kurz gruseln am Morgen. Ich weiß nicht, gehen Sie auch immer mal auf die Hundewiese Gassi mit Ihrem kleinen süßen Haustier? Da hat eine Frau in Bayern am Wochenende, war auch unterwegs und hat auf der Wiese im Ort eine 2 Meter lange Anaconda gefunden.
1: Ja, der hat den bestimmt jemand ausgesetzt, ne?
0: Das ist nicht witzig. Da nimmst du deinen Hund aber ganz schnell an die Leine, ganz schnell.
1: Ja, das stimmt.
0: Wobei man sagen muss, wahrscheinlich sind die auch bei dem Wetter dann, obwohl es ist so warm, ist die sind
1: warm.
0: Schon aktiv, da wäre ich schon vorsichtig. Ich wünsche Ihnen heute andere schöne Überraschungen, wenn Sie spazieren gehen. Und viel Spaß mit unserer Musik. Hier sind Cora.

0: die genauso viel Feuer im Arsch hat wie unsere Katja Möckel. Shakira.
1: Sagt wer?
0: Auf Hitradio ATL. Sag ich Kraft meiner Wassersuppe, die ich nicht habe.
1: Kraft der was?
0: Guten Morgen. Wo kommt das eigentlich her?
1: Das schreibe ich mal in dein Buch, das du irgendwann mal veröffentlicht wirst.
0: Kraft deiner Wassersuppe.
1: Ja, die schönsten Sprüche von Uwe
0: Guten
1: Fischer.
0: Guten Morgen bei Hitradio ATL. Mhm.
1: Ich sollte dich übrigens noch fragen, ob du ein Zwiebelkostüm in deinem Klamottenfundus hast.
0: Nein, das neueste ist ein Tankstellenkostüm, so ein Tankwaschanlagenkostüm.
1: Ah.
0: Zwiebelkostüm kann ich aber organisieren. Gib mir eine Minute Zeit.
1: Für unsere nächste Hitradio RTL Disco-Nacht und zwar in Borna. Aha. Ist ja bekannt als die Zwiebelstadt hierzulande. Und wenn du als Zwiebel kommst, das wäre wohl, hat man mir geschrieben, wäre die Krönung zur 775-Jahr-Feier, die die Stadt gerade erlebt.
0: Ich Zwiebelbonne, Maskottchen, das ist gar kein Problem.
1: Und deswegen machen wir ja auch Rampazamba im Kulturhaus am 3. Oktober. Übrigens, wer noch Tickets braucht, der erste große Schwung ist schon verkauft.
0: Ja, die kriegen weg wie warme Semmeln. Ich habe auch gestaunt.
1: Also nicht mehr allzu lange überlegen. Am Ende ist es wie immer schnell ausverkauft und die Tickets gibt es bei uns auch am schnellsten über die Hitradio RTL.
0: Zwiebel-Unisex-Kostüm für Erwachsene.
1: Ja, bestell mal bitte.
0: 30,99 Euro.
1: Das muss es dir doch wert sein.
0: Aber das sieht jetzt auch nicht besonders sexy aus. Guck mal hier. Ich mache das, wir machen einen Deal. Ich komme als Zwiebel, wenn du als Charlotte kommst.
1: Nee.
0: Und da kann ich
1: mir was anderes überlegt.
0: Lotte nennen die ganze Zeit.
1: Ich habe mir was anderes überlegt, aber das verrate ich später.
0: Wenigstens mal ein Tipp, in welche Richtung das geht. Hat das was mit Zwiebelborna zu tun?
1: Ja, es hat das mit einer Zwiebel zu tun, ja.
0: Du kommst als Lauch.
1: Kennst du übrigens noch das Geschirr, das Zwiebelmuster?
0: Ja, na klar.
1: Siehst du? Kommt das auch aus Borna eigentlich?
0: Nein, das haben sie in Thüringen ja gemacht. Ach so. In Kahla, soweit ich mich entsinne.

0: Das gibt's nur bei Radio RTL mit Katja Möckel und Uwe Fischer. Heute heißt es hier bei uns von Zwielwörner in die große weite Welt. Und wir müssen uns entschuldigen. Ich muss zurückrudern. Ja, mitgegangen, mitgehangen. Zwiebelmusterporzellan. Haben sie zwar in Thüringen Kala auch gemacht und auch in Hutschenreuther in Bayern, aber wirklich erfunden.
1: Haben es die Meißner wahrscheinlich. Meißner, ja.
0: 1730, danke für den zarten Hinweis aus der Manufaktur und schön, dass ihr unser Radio dort laufen habt.
1: Ja, du bist heute ganz schön durch den Wind, muss ich sagen.
0: Ist das anders?
1: Ja, erst verwechselst du Schneewittchen und Dornröschen und dann weißt du die Hauptstadt von Thailand nicht. Muss ich mir Sorgen machen?
0: Bangkok muss ich noch nachtragen. Ich hab's dann

0: Despacito. Wir spielen Despacito, weil der Sommer dieses Jahr gar nicht mehr zu Ende geht, gefühlt. Das ist schön, auch heute wieder Traumwetter. Und das Freibad in Bernsdorf hat jetzt zum zweiten Mal schon die Saison verlängert. Mhm. Bis Sonntag ziehen die noch durch, weil das Wetter so schön ist. Übrigens das Bernsdorf bei Chemnitz.
1: Ja, sollte man definitiv heute nochmal das schöne Wetter ausnutzen. Ansonsten, was sonst noch hörenswert ist, gleich hier, Hitradio RTL aktuell. Punkt 8.
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15: Ich bin Angela Kress. Guten Morgen. Australien hatte vergangenes Jahr mit seinem Social-Media-Verbot für unter 16-Jährige für Aufsehen gesorgt und will jetzt noch einen Schritt weitergehen. Nutzer ab 16 Jahren sollen in Zukunft wählen können, ob ein Algorithmus bestimmt, was in ihrem Feed erscheint, oder ob sie nur Beiträge von Profilen sehen wollen, denen sie selbst folgen. In Deutschland wird über mögliche Altersgrenzen in den sozialen Medien intensiv diskutiert. Rettungsdienste und Luftrettung fürchten wegen der geplanten Änderungen im Gesundheitswesen Schaden für die schnelle Hilfe in medizinischen Notfällen. In einem gemeinsamen Warnruf fordern Organisationen und Verbände von ADAC über Feuerwehren und DLRG bis zum Roten Kreuz eine verlässliche Finanzierung und Mitsprache bei künftigen Entscheidungen. Hintergrund ist, dass Fachleute mit Krankenhausschließungen und dann mehr Patiententransporten rechnen. Sachsen will seine Wirtschaftsbeziehungen zu Vietnam ausbauen. Das ist das Ergebnis der Reise von Wirtschaftsminister Dirk Panther in das asiatische Land. Im Mittelpunkt der Gespräche standen Branchen wie Umwelt- und Energietechnik, Wasseraufbereitung und die Kunststoffverarbeitung. Panther betonte das enorme Potenzial Vietnams, das sich in einem rasanten Wachstum befinde. Besonders im Bereich der Fachkräftegewinnung sowie beim Technologietransfer sieht Sachsen große Chancen für gemeinsame Kooperationen. Der Druck auf Sachsens Autozulieferer wächst. Vor allem chinesische Hersteller entwickeln neue Fahrzeuge und Technik immer schneller. Die Initiative ITAS fordert deshalb mehr Zusammenarbeit. Das Netzwerk bringt Unternehmen, Forschung, Gewerkschaften und weitere Partner der Autobranche in Südwestsachsen zusammen. Vor allem kleinere Firmen könnten viele Aufgaben alleine kaum noch bewältigen. Heute wird darüber beim ITAS-Kongress im Zwickauer VW-Werk beraten. Tennisspieler Alexander Zverev ist bei den US Open eine Runde weiter und steht im Viertelfinale. Im Achtelfinale des Grand Slam Turniers schlug Zverev den Italiener Luciano Daderi mit 6:2, 6:2 und 7:6. Auch ins Viertelfinale morgen geht Zverev als Favorit. Dann tritt er gegen Botik van de Sandschulp aus den Niederlanden an.
0: Und wir treten bei wunderbarem Wetter an.
1: Ja, heute kann man nochmal die Reste der Sonnencreme verschmieren. Obwohl, ich glaube, Lichtschutzfaktor sollte man eigentlich immer benutzen. Ne? Und vielleicht geht es ja auch nochmal in den Urlaub. Wir starten heute auf jeden Fall in den schönsten und wärmsten Tag der Woche. 18 Grad haben wir zur Stunde in Zschopau, 20 zwischen Radeberg und Döbeln. Angepeilt sind heute um die 30 im Flachland. Dazu fast durchweg Sonnenschein.
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0: Der Tunnel durch die Königshainer Berge ist auf der A4 weiter gesperrt Richtung Görlitz, weil dort ein defektes Auto im Tunnel steht. Außerdem Stau auf der A72 Zwickau Richtung Chemnitz, zwischen Stolberg Nord und Kreuz Chemnitz eine halbe Stunde Verlust in der Baustelle an Zeit. Und es hat einen Unfall in Kahnsdorf gegeben, dort an der Kreuzung gibt es auch Verzögerungen. Aktuelle Blitzer in Chemnitz auf der Markersdorfer Straße, Dresden-Pfotenhauer Straße und in Riesa auf der Alleestraße.
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0: und Katja Merkel. Keiner spricht so schön das Wort Urlaub aus wie die Katja.
1: Na, sagt man doch in Sachsen so, wir machen nochmal Urlaub, oder?
0: Du wolltest uns noch verraten übrigens, was da wirklich los ist bei den hier Carpendales.
1: Bei den Carpendales, die haben sich getrennt, ja.
0: Na, und hast du angedeutet, da ist viel mehr hinter den Kulissen da, als man so...
1: Ne, ich glaube, wenn man so die Social-Media-Kanäle von den beiden sieht, da ist man schon unterschiedlicher Meinung, was die Trennung betrifft. Weil er knutscht ja mittlerweile auch schon mit einer anderen Frau. Ach und Gott, sie hat dann gesagt, naja, wir sind erste Mal getrennt.
0: Gut, wir kümmern uns ja lieber um die treuen Seelen. Wir suchen nämlich das Paar mit dem größten Altersunterschied im
1: Vielleicht
0: Land.
1: Vielleicht sagt er dann irgendwann wieder Hello again.
0: Wieder Papa seiner Zeit. Wir werden sehen. Also wer bei den
1: Sachsen-Rekorden momentan
0: führt, gleich hier. Du meinst Howard Carpendale und seine Frau?
1: Ne, oder? Waren die nicht auch mindestens 10 Jahre auseinander? Ich weiß es nicht. Ich google das jetzt mal.
0: Bei Wayne und seiner Frau ist es so, die sind beide Baujahr 77 übrigens.
1: Ach so?
0: Das ist der Fehler. Ja, vielleicht ist ein großer Alterunterschied.
1: Ach, die sind gar nicht so. Ja.

0: Bobo um 8.13 Uhr.
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0: Wer ist das Paar mit dem größten Altersunterschied im Land?
2: Ja, wir belohnen das auch in dieser Woche wieder mit 500 Euro Rekordprämie. Da ist ja schon Erstaunliches hier zusammengekommen. Wir gehen gleich mal den aktuellen Rekordstand durch. Vorher würde ich gerne noch den Vorteil eines solchen Altersunterschiedes beleuchten. Ja. Wusstest du dir einen Vorteil?
0: Selbstverständlich,
2: du sprichst
0: Lebenserfahrung und Knack, wenn du Glück hast, mit jugendlichem Tatendrang, so würde ich mal sagen.
2: Mit Energie.
0: Man kann das natürlich auch jetzt negativ ausdrücken, da suchst du dir einen Alten, der Geld hat.
2: Naja.
0: Und der Alte sucht sich eine junge, hübsche, aber das trägt ja dann, das sind Klischees, aber das trägt, du wirst ja nicht glücklich damit. Also das muss schon passen und es scheint ja bei vielen wirklich richtig gut zu passen.
2: Ja,
0: wie würdest du es ausdrücken?
2: Ich glaube auch, wenn man zum Beispiel, wie heißt die Madame vom Macaron hier, vom Emmanuel?
0: Ja, zum Beispiel.
2: Wie heißt die? Brigitte Macron, ne? Die sind
0: auf
2: ja auch.
0: Macron, auf
2: Macron,
0: jeden Fall.
2: Die sind ja auch
0: die Jahre älter.
2: Über 20 Jahre auseinander.
0: Aber eben ein Dreamteam.
2: Ja, und da passt das halt auch. Die profitieren halt voneinander. Naja, kommen wir mal zu unserem aktuellen Rekordstand. Gerade eben noch lag Thomas Oscher aus Dresden vorn. 21 Jahre Altersunterschied. Wird jetzt abgelöst von Sophie Wohlan aus Glauchau. 23 Jahre trennen sie und ihren Partner. Sophie ist 34.
0: Ja, sagst du mal dazu, weil wir neugierig sind, ob ihre Partner dann praktisch jünger oder älter sind, diese Jahre. Das ist immer interessant zu wissen.
2: Na, jünger ist ja wohl schlecht, wenn sie 34
0: ist. Ja,
2: aber bei Sabine Trübenach aus Chemnitz ist das ein bisschen anders. Ebenfalls 23 Jahre Altersunterschied. Sie ist 64. Und da kann man aber die Frage stellen, ist der Partner dann älter oder jünger, Sabine? Wenn du das nochmal hörst, kannst du gerne uns nochmal
0: Und Bescheid gerne auch geben. Dazu sagen, auch wenn sie Erfahrungen gemacht haben, manchmal sind sie auch 10 Jahre Altersunterschied, die wirklich interessant sind und mit denen man dann wirklich gute Erfahrungen macht. Warum das so gut klappt und warum sie es jederzeit wieder machen würden.
2: Also 23 Jahre Altersunterschied ist der momentane Rekordhalter, die Sabine Trübenach aus Chemnitz und die Sophie Wohlan aus Glauchau.
0: 500 Euro gibt es Prämie für den Sieger.
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0: Wonderful Life. Hörts, kollaborieren mit der Purple Disco Machine für mehr Abwechslung, weil nichts ist schlimmer im Leben als immer die gleiche Leier.
1: Klären wir doch einfach mal, wo das herkommt mit der Leier. Hier ist unser helles Köpfchen Matthias Dreim.
2: Aha, in 30 Sekunden. Eine Leier, das ist ein Musikinstrument aus dem Mittelalter. Manchmal wird sie auch als Drehleier bezeichnet. Sieht ein bisschen aus wie eine Geige mit einer Kurbel dran. Sieht und hört man auch öfter mal auf Mittelaltermärkten. Hier, das ist er. Das Kurbelprinzip, das kennen wir genauso vom Leierkasten. Die Drehleier hat aber keine Orgelpfeifen, sondern genau wie eine Violine Saiten. Ihr Tonumfang, der ist recht begrenzt und deswegen klingt sie manchmal auch ein bisschen eintönig. Worauf der ein oder andere Zeitgenosse auch schon mal gelangweilt oder sogar genervt war von immer derselben, der gleichen und der damit auch sprichwörtlich gewordenen alten Leier.
0: Alles klar, vielen Dank. Und jetzt ohne Leier mit einer Kurbel dran, die Pet Shop Boys.

0: Pet Shop Boys machen den Dienstagmorgen auf Hitradio RTL Morning Show mit Katja Möckel und Uwe Fischer. Und die Welt ist wirklich aus den Fugen, das merkt man auch daran. Auch die Menschen drehen alle durch. Jetzt haben sie Ex-Formel-1-Chef Bernie Ecclestone mit einer Schrotflinte festgenommen, ja, an einem Flughafen in Portugal. Kein Kommentar.
1: Aber nicht zum ersten Mal, den haben sie schon öfter mal auf dem Kicker gehabt, ja.
0: Wäre die Heidi mal lieber bei ihm geblieben, wäre das nicht passiert, oder?
1: Die waren
0: Heidi Klum. War die nicht mal mit Heidi Klum zusammen?
1: Ja. Sag mal, du bringst heute ganz schön viel durcheinander, kann das sein? Ja, die war doch nicht mit dem Bernie. Nee. Die war mit dem anderen, mit dem grauhaarigen.
0: Ach so.
1: Wie heißt der? Mist. Egal.
0: Kriegen wir heute nicht mehr klar. Themen des Morgens, gleich hier, 8:30 Hitradio.
1: Was mache ich denn mit dir?
0: Aktuell.
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19: Mit Lutz Escher. Der Wettbewerbsdruck durch chinesische Autobauer belastet Sachsens Autozulieferer massiv. Bei einem Kongress heute im VW-Werk Zwickau diskutieren Experten daher Strategien für eine engere Zusammenarbeit in der Branche. Der Energieversorger 1 will in Chemnitz eine neue Müllverbrennungsanlage bauen. Sie soll knapp 300 Millionen Euro kosten und jährlich bis zu 230.000 Tonnen Abfall verwerten. Sachsen will seine Wirtschaftsbeziehungen zu Vietnam ausbauen. Das ist das Ergebnis einer Reise von Wirtschaftsminister Panther. Er betonte das enorme Potenzial des Landes, das wirtschaftlich rasant wächst. Australien geht nach seinem Social-Media-Verbot für unter 16-Jährige jetzt noch einen Schritt weiter. Nutzer ab 16 Jahren sollen in Zukunft wählen können, ob ein Algorithmus bestimmt, was in einem Feed erscheint oder ob sie nur Beiträge von Profilen sehen wollen, denen sie selbst folgen. Bundesbildungsministerin Karin Prien sieht die Schulen vor erheblichen Herausforderungen. Die Bild berichtet, dass in der aktuellen PISA-Studie die deutschen Schüler schlechter abgeschnitten haben als bei der letzten Erhebung 2022.
20: Das sind keine guten Nachrichten. Dafür gibt's
1: tolle Nachrichten von der Wetterfront. Jawohl, heute nochmal richtig schön viel Sommer aufs Gebälk. Hätte ich fast gesagt, 31 Grad maximal. Das sind heute die Höchstwerte. Die Sonne glänzt von früh bis spät, bis zu 11 Sonnenstunden sind da drin. Und die Temperaturen fühlen sich auch schon gut an, um die 20 Grad Marke. Aktuell im Laufe des Tages wirklich nur ein paar harmlose Wolken, soll trocken bleiben. Und morgen dann der große Wetterumschwung. Dann wird es wechselhafter und deutlich, deutlich kühler.
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22: Und auf der A72, Zwickau Richtung Chemnitz, Unfall zwischen Stolberg Nord und dem Kreuz Chemnitz. 6 Kilometer Stau, dauert über eine halbe Stunde, bis Sie da durch sind. Und auf der A4 Richtung Erfurt stockt es zwischen Hohenstein-Ernsthal und Glaucher Ost, dauert 10 Minuten länger. Blitzer in Wilten, wenn Sie Richtung Neukirch unterwegs sind. In Dresden auf dem Zelschen Weg und auf der Tschatnitzer Straße weiterhin. Sowie auf der A17 Richtung Prag, kurz vorm Dölschner Tunnel.
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22: Zur Feier des Tages, weil das Wetter im Gebälk donnert, oder wie hast du gesagt?
1: Wie heißt denn das?
22: Es kracht im Gebälk, wie auch immer.
1: Woher kommt denn diese Redewendung Gebälk?
22: Vor lauter Freude und vor lauter Gebälk spielen wir jetzt Erasure und Camouflage.
1: Ich weiß gar nicht, wie ich drauf komme.
22: Und dann verraten wir Ihnen, warum wir heute noch eine wirklich sehr wunderbare Dienstreise ins Erzgebirge nach Pockau-Lengefeld machen werden.
1: Warum findest du das?

0: Guten Morgen um 8.42 Uhr, in 3 Minuten ist es 8:45. Hier sind Katja Möckel und Uwe Fischer und hier kommt ein glücklicher Mann.
1: Ja, aus Meixfluss, aus Burger Lengefeld. Ich habe mir die nächste niegelnagelneue S51 geholt. Danke, Hitradio RDL.
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3: Ja, und ich hoffe, der Mike weiß auch, dass wir heute noch seinen Hof überfallen, ne?
0: Du kommst nicht mehr zur Ruhe, oder? Seitdem du das Ding abgestaubt hast bei uns. Dein Handy klingelt unentwegt, oder was?
1: Ja, das geht die ganze Zeit schon, Handy. Anrufe, alle möglichen Leute.
0: Ist klar, ist immer so. Mike Fluss aus Pockau-Lengefeld. Wir bringen dir heute Mittag das Gerät auf die Weide. Der Mike ist nämlich Tierwirt. Bist du denn startklar für eine Probefahrt oder musst du erst noch Fahrschule machen?
1: Fahren kann ich ja, auf jeden Fall. Zu Lehrzeiten mit dem Uwe zur Berufsschule und auf Arbeit gefahren, bis ich dann Trabant gehabt habe. Also Erfahrung
0: hat er. Jetzt fahren wir wieder Sinne. Hat nämlich gesagt, er will auch dann künftig, solange noch schönes Wetter ist, mit der Maschine auf Arbeit fahren.
3: Schön Wetterfahrer ist es also. Das werde ich mir heute noch ausreden.
0: Wird heute wieder ausgeliefert. So, die Billardgrün ist also demzufolge vergeben, aber die anderen legendären Originalfarben warten noch auf Sie, komplett neu aufgebaut.
3: Mhm. 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

0: Ed Sheeran sang für Sie heute extra in Boxershorts, weil der letzte Badetag des Jahres ist, oder?
1: Achso, da gehst du ein Schlüppi außer Haus.
0: Nein, wie nennt man denn die langen Badehosen? Die sind ja auch wie Boxershorts geschnitten. So
1: Badeshorts.
0: Badeshorts, natürlich. Hitradio-RTL, Badeshorts müssen wir verkaufen. Vielleicht gehen die gut, man weiß es nicht.
1: Nee, jetzt nicht mehr.
0: Achtung, wichtige Verkehrs...
1: Ganze Wintermützen verkaufen.
0: Wichtige Verkehrsdurchsage. Stau auf der A72 haben wir ja gemeldet. Zwickau Richtung Chemnitz zwischen Stolberg Nord. Da steht es schon bis zum Kreuz Chemnitz wegen Unfalls in der Baustelle. Und jetzt dadurch auch Rückstau bis zum Südring, bis zur Stolberger Straße. Und es hat in Chemnitz noch einen zweiten Unfall gegeben auf der Leipziger Straße, Höhe Autobahn. Deswegen die B95 nur einspurig befahrbar dort, es dauert länger. Und den neuen Blitzer gibt es in Freital auf der Burger Straße, Höhe Festgelände.

0: ist Hitradio RTL. Jennifer Page werden wir gleich hören und MC Hammer. Can't touch this. Außerdem die Prinzen.
1: Denn das ist alles nur geklaut.
0: Und damit wissen Sie, was gleich wieder startet. Hier den 90er nach 9 bei Hitradio RTL.
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15: Ich bin Angela Kress. Guten Morgen. Der Wahlsieg der AfD in Sachsen-Anhalt beschäftigt nicht nur die Menschen dort. In ganz Deutschland sind Menschen gegen die Partei auf die Straße gegangen, darunter Tausende in Berlin. Diana Kramer berichtet.
16: Zu der Demo am Brandenburger Tor hatten die Organisation Campact und die Klimaschutzbewegung Fridays for Future aufgerufen. Von ihnen hieß es, Verfassungsfeinde dürften nicht regieren und das BSW nicht deren Steigbügelhalter werden. Auch in Mecklenburg-Vorpommern, wo am 20. September ebenfalls ein neuer Landtag gewählt wird, gab es Proteste. Auch dort liegt die AfD in Umfragen vorn.
15: Sachsens Autozulieferer müssen enger zusammenarbeiten, um im weltweiten Wettbewerb mithalten zu können. Das fordert die Initiative ITAS. Das ist ein Netzwerk aus Unternehmen, Forschung, Gewerkschaften und weiteren Partnern der Autobranche in Südwestsachsen.
17: Vor allem chinesische Hersteller entwickeln neue Fahrzeuge und Batterietechnik immer schneller. Kleinere Firmen in der Region könnten dieses Tempo allein kaum mitgehen. ITAS will deshalb Wissen, Technik und Fachkräfte stärker bündeln. Darüber wird heute beim ITAS-Kongress bei VW in Mosel beraten. Dort werden auch die Pläne der Initiative bis 2029 vorgestellt. Gunnar Tichy, Nachrichtenredaktion.
15: Der letzte Oberbürgermeister von Karl-Marx-Stadt, Eberhard Langer, ist tot. Er starb am vergangenen Wochenende im Alter von 92 Jahren im Kreise seiner Familie. Das teilte die Stadt mit. Morgen wird es zu Beginn der aktuellen Stadtratssitzung eine Gedenkminute geben. Eberhard Langer war von 1986 bis 1990 der letzte Oberbürgermeister von Karl-Marx-Stadt und saß danach noch viele Jahre für die Linken im Chemnitzer Stadtrat. Mit einem Heimspiel gegen den FC Villarreal startet Borussia Dortmund heute in die neue Saison in der Fußball-Champions League. In der Bundesliga haben die Westfalen ihre ersten beiden Spiele der Saison gewonnen und sind gegen die Spanier in der Favoritenrolle. Anstoß ist um 21 Uhr.
0: Jawohl, Amazon Prime bringt es übrigens, wenn Sie das Vergnügen haben, das zu gucken. Das Katja
18: das
0: Möckel.
18: Geld.
0: Katja Möckel, Wetter?
18: Ja, heute Grand Sommerfinal. Es war schon ein sehr, sehr warmer Morgen. Und so starten wir auch in den Vormittag. Die Hitze dreht nochmal ordentlich auf mit Höchstwerten von bis zu 31 Grad, die da heute möglich sind. Wolken sind kaum unterwegs, also es bleibt auch definitiv trocken. Und morgen kommt dann der angekündigte Wetterumschwung. Es wird wechselhafter und kühler.
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0: Und gute Nachrichten von der A72, Zwickau Richtung Chemnitz. Nur noch 3 Kilometer stockend zwischen Stolberg Nord und dem Kreuz Chemnitz. Dafür Unverbindungen auf der Leipziger Straße in Chemnitz an der Autobahnauffahrt in beiden Richtungen. Nur eine Spur frei. In Wilten stehen sie mit dem Blitzer Richtung Neukirch. In Steinicht-Wolmsdorf wird auf der Zittauer Straße geblitzt und in Chemnitz auf der Wolgograder Allee.
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0: Und es geht gleich wieder ums Essen. Jetzt begrüßen Sie Katja Möckel und Uwe Fischer. Und wir greifen jetzt als erstes ins musikalische Gewürzregal. Erleben Sie bitte Sheryl James als Salz und Sandra Denton als Pfeffer. Mit einem Song, der mit den folgenden Worten beginnt, also übersetzt: Ich weiß, dass sie es nicht im Radio spielen werden. Vielleicht ist es der Grund, warum es dann besonders oft lief damals. Let's talk about sex, salt and pepper. Viel Spaß. 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

0: Jasmine Archer heißt die Dame, Sleeping Satellite. Vielleicht haben Sie dieses Stück gehört, als Sie zum ersten Mal damals mit dem Bus nach Spanien gefahren sind.
1: In der Costa Brava. 30 Stunden.
0: Wirklich erlebt?
1: Ja, aber
0: mit einer Freundin.
1: Natürlich, nee, mit einer ganzen Gang. Waren wir 3 Stunden unterwegs. Und da haben wir aber nicht Jasmine Archer gehört, da haben wir sowas wie Marusha und sowas gehört. Na,
0: da kommen wir dann später noch dazu.
1: Halleluja hier ja. Und Dr. Alban und sowas.
0: Hier laufen nämlich die 90er um 9 bei Hitradio.
1: Kannst du auch mal Marusha auflegen.
0: Das ist Somewhere Over the Rainbow. Das
1: genau.
0: Merken wir uns mal für morgen vor, das habe ich jetzt gerade leider nicht dabei.
1: Ach,
0: die 90er, das war schon eine verrückte Zeit. Alles, was von hier kam, muss man ehrlich sagen, war erstmal, das wollten die Leute gar nicht mehr haben. Auch in der Musik mit ganz wenigen Ausnahmen. Einige davon hießen Matthias Dietrich.
1: Ach so, du meinst jetzt Musik aus Ostdeutschland.
0: Ja, oder Karatsputis, wollte da keiner mehr hören. Also ausgebuht.
1: Ausgelutscht.
0: So. Ali Zieme, kommt sie schon drauf, wenn ich meine. Jens Sempner,
1: ja.
0: Sebastian Kumbiegel, Tobias Künzel, klar, aus Leipzig, unsere Jungs. Die machen jetzt hier zapp, zarapp, alles nur geklaut. Die Prinzen auf Hitradio RTL.

0: 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Das Summer Sun läuft auf Hitradio RTL und Rides It Red. Die 90er um 9 auf Hitradio RTL. Die Packung wird passen, oder?
1: Mhm. Vielleicht haben sie auch nochmal Lust auf FKK.
0: Soll wieder mehr in sein, als man denkt.
1: Kommt man gleich nochmal drauf zu sprechen, ja.
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0: Und das Vorfreude-Wetter jetzt.
1: Tja, danke schön fürs tolle Wetterchen. Angela hat sich gerade via WhatsApp bedankt, aber ich kann es auch nur verkünden. Ich habe es nicht gemacht. Vielleicht heute nochmal irgendwie durch die Stadt bummeln, grillen oder an den Strand legen. Whatever, 31 Grad sind heute angesagt im Flachland. In den Bergen kriegen wir so um die 20, aber es bleibt wie blank geputzt. Kaum Wolken unterwegs, dafür ganz viel Sonnenschein. Ja, morgen dann der Wetterumschwung.
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0: Und auf der B101 in Mittelseida. Unfall, deswegen Vollsperrung. Kommen Sie nicht durch. Die A14 Dresden Richtung Halle zwischen Partenaue und Leipzig-Ost. 2 Kilometer Stau. Und in Gera ist die Kleiststraße gesperrt zwischen der Greizer Straße und der Nikolaistraße. Auch hier wegen eines Unfalls. Blitzer am Liebert-Wolkwitzer Markt Richtung Holzhausen. In Leipzig auf dem Schwarzenbergweg am Hundeplatz und in Riesa auf der Alleestraße.
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0: Ja, es wird schön bis um 10. Katja Möckel ist dann die FKK-Beauftragte, wie ich gerade vernommen habe.
1: Weil du dich nicht traust.
0: Und jetzt kommt ein Mann, der am 30. September in Rostock losmacht und dann kreuz und quer langsam in unsere Richtung kommt. Über Berlin, Köln, München, Nürnberg, Bremen, Hamburg und am 10. Oktober dann endlich in Leipzig ankommt. Zur großen Show. Bryan Adams. Nun wehe, der singt Cloud Number 9 nicht auf der Bühne. Mein Lieblingsstück hören wir jetzt. Ich hoffe, es gefällt Ihnen auch.

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0: Es ist 9.44 Uhr, gleich 9:45.
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0: Wir sagen Moin Moin nach Falkensee zum Andreas Schulz.
2: Ja, Moin Moin zurück.
0: Und fragen, wie es geht.
2: Geht sehr gut, Wetter steht.
3: Genau, wird nochmal richtig schön warm. Und ich weiß nicht, ob du es schon gehört hast, FKK ist wieder im Kommen?
2: Ah, nicht so mein Ding. Zumindest nicht außerhalb meiner Wohnung.
3: Okay, schätz doch mal trotzdem. Wie viele Menschen deutschlandweit sind einem FKK-Verein zugehörig?
0: Na, das ist ja dann ja was ganz Spezielles.
2: Wie viele Menschen deutschlandweit sind einem FKK zugehörig?
3: Verein.
0: Wenn du den ganzen Sommer im Nudistendorf verbringst, das wäre also dann auch nicht
3: Verein,
0: meins.
3: Ja? Richtig im Verein, ja, ja. Die treffen sich dann auch und dann grillen die auch mal zusammen und dann...
2: Alter Schwede, was für eine Frage. Ich schätze jetzt 350.000.
3: Okay. Gibt es bei euch irgendwann so einen Verein, wüsstest du? Hast du schon mal gehört?
2: Nee. Vereine richtig? Nee.
0: Man merkt auch an, dass du dich ein bisschen schwer tust mit dem Thema. Ich kann das aber gut verstehen. Ich sage, es sind weniger. Ich tippe 150.000 Menschen sind in so einem Verein. Das wäre für mich schon ganz schön viel.
3: Also 135 solcher Vereine gibt es deutschlandweit. Organisiert sind die im DFK, dem Deutschen Verband für Körperkultur. Gibt aber auch noch zum Beispiel die Liga für freie Lebensgestaltung.
0: Liga für freie Lebensgestaltung. Vielleicht lebt man da wirklich ein bisschen entspannter, wenn man damit eintritt. Andreas, du sagst nein.
2: Keine Ahnung. Keine Ahnung.
3: Ja, und nachdem die Zahlen lange, lange runtergegangen sind, gibt es seit etwa 2 Jahren wieder mehr FKK-Fans. Und in einem Verein sind aktuell rund 35.000.
0: Nicht ganz so viel.
3: Ja, hab doch ein bisschen hochgeschätzt. Aber wenn man sich mit der Materie und nicht auskennt oder auskennen möchte...
0: Wir wollen der Menschheit unseren Körper nicht antun, so wie Gott ihn geschaffen hat.
3: Nee, das stimmt, das würde ich auch nicht wollen.
0: So, außerdem ist ja auch, Andreas, die FKK-Saison ist für dieses Jahr vorbei.
3: Außer heute noch.
0: Heute vielleicht.
2: Ja, wahrscheinlich.
3: Der Punkt geht an Uwe.
2: Ja, schade.
3: Aber du kriegst dafür, es ist umso schöner, unser Hitradio RTL rundum glücklich Paket ist auf dem Weg.
2: Dankeschön, freut mich.
3: Schöne Woche dir.
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0: Texas mit Summer Sun, das ist eine schöne Musik, aber leider die falsche. Wir brauchen eigentlich einen Song, der heißt Summer Sister. Denn Ariane Fiedler ist da.
1: 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Tata, guten Morgen.
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15: Ich bin Angela Kress. In der neuen PISA-Bildungsstudie schneiden Schülerinnen und Schüler in Deutschland so schlecht ab wie nie zuvor. In Lesen, Mathematik und Naturwissenschaften wurden bei den getesteten 15-Jährigen die niedrigsten Kompetenzwerte seit Beginn der PISA-Erhebungen erzielt. Aber es gilt auch, in allen 3 Testfeldern liegt Deutschland etwa im OECD-Durchschnitt. Australien will die sozialen Medien noch schärfer regulieren. Nachdem das Land Ende vergangenen Jahres als erstes weltweit Social-Media-Konten für Kinder und Jugendliche unter 16 Jahren verboten hatte, sollen in Zukunft auch ältere Nutzer mehr Kontrolle darüber bekommen, welche Inhalte ihnen die Plattformen anzeigen. In Deutschland wird stark diskutiert, ob es Altersbeschränkungen für Jugendliche geben soll oder nicht. Sachsen will seine Wirtschaftsbeziehungen zu Vietnam ausbauen. Das ist das Ergebnis der Reise von Wirtschaftsminister Dirk Panther in das asiatische Land. Im Mittelpunkt der Gespräche standen Branchen wie Umwelt- und Energietechnik, Wasseraufbereitung und die Kunststoffverarbeitung. Panther betonte das enorme Potenzial Vietnams, das sich in einem rasanten Wachstum befinde. Besonders im Bereich der Fachkräftegewinnung sowie beim Technologietransfer sieht Sachsen große Chancen für gemeinsame Kooperationen. Der Energieversorger 1 will in Chemnitz für knapp 300 Millionen Euro eine neue Müllverbrennungsanlage bauen. Einzelheiten von Conny Hartmann.
13: Pro Jahr könnte die Anlage bis zu 230.000 Tonnen Abfall in Energie umwandeln. Das ist fast 6-mal so viel wie die Menge an Rest- und Sperrmüll, die derzeit jährlich in Chemnitz anfällt. Für die Auslastung setzt 1 deshalb auch auf Abfälle aus anderen Regionen und auf Gewerbemüll aus ganz Sachsen. Eine Unternehmenssprecherin bestätigte uns, dass inzwischen alle Unterlagen eingereicht sind und die Genehmigungsbehörde mit der Prüfung beginnen kann. Der Energieversorger hofft auf eine Inbetriebnahme der Anlage im Jahr 2030.
1: Das ist Radio RTL Sachsenwetter und da haben wir 23, 24 Grad jetzt schon an vielen Stellen und da geht noch so einiges. Also die 30 sind ganz klar anvisiert. 31 Grad hier heute die Top-Temperatur, dazu Top-Sonnenschein. Den ganzen Tag auch blauer Himmel, nicht ein Wölkchen im Moment. In den Höhenlagen gibt es so um die 21 Grad maximal. Zum Teil haben wir es ein bisschen windig, es ist und bleibt aber trocken. Und ja, mitnehmen, wer kann dieses Wetterchen, denn morgen kommt die Wetterwende in der Sächsischen Schweiz und der Oberlausitz. Da starten wir anfangs noch freundlich. Ansonsten ist es schon oft stark bewölkt mit Regen, 19 bis 24 Grad und Donnerstag noch kühler.
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1: A14 Dresden Richtung Leipzig, eine Tagesbaustelle zwischen dem Dreieck Partenaue und Kleinpößner. Da sind zwei Spuren derzeit noch frei, deswegen staut sich's da immer wieder. B95 Chemnitz, Leipziger Straße, am Ortsausgang hat's einen Unfall gegeben. Hier ist für beide Richtungen nur eine Spur abwechselnd frei. Es stockt auf der B98 zwischen Lausnitz und Thiendorf, brauchen sie etwa 10 Minuten länger. Aufgrund einer Dauerbaustelle ist die B101 in Mittelseider voll gesperrt. Dann Stau nach einem Unfall in Chemnitz, Leipzig Straße Richtung Autobahn, Ecke Bornaer Straße und im Kreis Leipzig am Abzweig nach Karnsdorf hier ein Unfall im Kreuzungsbereich. Der ist hier im Moment auch gesperrt, also bitte einmal einen großen Bogen drumherum. Die neuesten Blitzer stehen in Kottmarsdorf am Park beidseitig. Dann Riesa, Alleestraße am Netto Richtung Merzdorf, ist eine 30er-Zone. Es blitzt in Chemnitz, Wolgograder Allee Richtung Südring. Dann Leipzig, Liebert-Wolkwitzer Markt Richtung Holzhausen, hat uns Kalle gemeldet, lieben Dank. Und auf dem Schwarz Bergweg in Leipzig, da stehen sie auch und zwar am Hundeplatz stadteinwärts.
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1: Einen fantastischen Sommertag hier heute nochmal gemeinsam. Genießen Sie den 30 Grad Sonne satt Dienstag. Wir lassen uns überraschen, was der alles kann. Musikalisch auf jeden Fall eine ganze Menge. Wir starten mit bestem italienischen Rock von Gianna Nannini. Hier ist einer ihrer allergrößten Hits aus dem Jahr 86. Bello e impossibile.
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0: Kommen Sie gut und sicher durch den sonnigen Dienstag. Hitradio RTL hier und Vorsicht bitte auf der A14 Magdeburg Richtung Leipzig zwischen Lübbe-Jün und Halle-Trotha. Da ist gerade ein Auto auf der rechten Spur liegen geblieben.
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0: Hitradio RTL mit dem Sachsenwetter und da haben wir es sommerlich heute, jetzt schon bei 25 Grad in Freiberg, 25 Grad in Aue und aktuell 24 Grad in Weißwasser. 31 Grad, das ist heute der absolute Spitzenwert und es geht mit ganz viel Sonne hier durch den Tag. Bis zum Abend bleibt ihr uns auch erhalten, scheint derzeit ungestört vom blauen Himmel, also da kommen auch wirklich kaum Wolken dazu. Regen ist nicht geplant, windig haben wir es stellenweise ein bisschen und das sollten wir alles nochmal genießen. Wer kann, denn ab morgen wird es wieder deutlich ungemütlicher und vor allem auch kühler. 19 bis 24 Grad. Wir haben es anfangs im Südosten Sachsens noch freundlich mit ein paar sonnigen Abschnitten, später dann aber mehr und mehr Wolken und zwar überall und die haben auch ordentlich Regen im Gepäck. Zweite Wochenhälfte temperaturtechnisch noch frischer.
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0: A14, Magdeburg Richtung Leipzig. Achtung, eine Autopanne, ganz frisch zwischen Lübbe-Jün und Halle-Trotha. Die rechte Spur und die Standspur sind hier blockiert. A14, Dresden Richtung Leipzig. Da wird gebaut zwischen Dreieck Partenaue und Kleinpösner. Zwei Spuren sind nur frei, deswegen staut sie's. Dann kommt hier gerade eine Meldung von der A4, Chemnitz Richtung Dresden. Bitte aufpassen, in Höhe der Raststätte Auerswalder Blick. Da ist gerade eben ein Unterlegkeil verloren gegangen. B92 zwischen Weida und in Höhe Weida, da stockt der Verkehr, 11 Minuten Zeitverlust. B96, Zittau Richtung Bautzen, zwischen Niederoderwitz und Oberoderwitz, stockender Verkehr auch 10 Minuten plus. Die B101 im Mittelseider ist vollgesperrt, das liegt an der Dauerbaustelle. Außerdem hat es einen Unfall in Chemnitz gegeben, und zwar auf der Nevelstraße stadteinwärts, hier mit Rückstau bis auf die A72. Das hat uns der Toni gemeldet und eben kommt hier auch die Bestätigung von der Polizei. Die B163, B173 Nevelstraße ist derzeit jetzt auch voll gesperrt. Und noch eine Meldung im Kreis Leipzig. Am Abzweig nach Karnsdorf ein Unfall, deswegen ist hier der Kreuzungsbereich dicht. Dann wird geblitzt in Kottmarsdorf am Park beidseitig. Außerdem Tautewalde, Nähe Bücherhäusel, aus Richtung Wilden kommend. Danke an Marlene fürs Melden. In Leipzig, Liebert-Wolkwitzer Markt Richtung Holzhausen und Schwarzenbergweg am Hundeplatz statt einwärts. Und noch jemand was entdeckt.
12: In Chemnitz, Wolkokrater Allee in Richtung Südring. Unten in der Einfahrt zum Stadtpark und der ist schön getankt. Danke, tschüss.
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0: Vox mit Dancing with Tears in My Eyes. Gleich gibt's I Wanna Dance with Somebody hier bei Hitradio RTL. Und wir bleiben auch dazwischen beim Tanzen, denn ein Liebespaar aus Sachsen wird am Freitag ein Freudentänzchen hinlegen. Das Paar nämlich, das sich hier den nächsten Hitradio RTL Sachsen-Rekord holt.
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0: 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Ja, gesucht wird in dieser Woche der größte Altersunterschied zwischen ihnen. 23 Jahre, das ist der aktuelle Stand. Anke und Thomas Reime sind seit 1999 verheiratet. Und Anke, auch bei euch beiden sind es 23 Jahre Unterschied. Wie ging das denn los bei euch?
2: Ja, also das war so. Er kam als neuer Pfarrer in unsere Gemeinde und ich war noch sehr jung und die ganzen Mädels, alle haben ihn angehimmelt. Und später, als ich dann älter war und in Dresden gewohnt habe, dann sind wir uns näher gekommen und es hat viel Ärger gegeben dadurch. Das war echt eine abgefahrene Situation.
0: Oha, aber hat sich denn der Altersunterschied denn jemals bei euch irgendwie bemerkbar gemacht?
2: Jetzt, ja. Und zwar sehr. Und das ist ziemlich, jetzt ist es eben so, er ist 82, ich bin 59 und ja, da sind die Interessen total anders. Hm. Die Gesundheitslage auch. Und jetzt muss ich ein bisschen das Zepter in die Hand nehmen und unser Leben so gut wie möglich meistern.
0: Ja, und da drücken wir die Daumen, dass das klappt. Also toll, dass ihr euch gemeldet habt. Sie können übrigens auch gerne noch mitmachen. Gucken Sie mal auf hitradio-rtl.de.
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0: Family of the Year mit Hero, Hitradio RTL hier und Achtung, Reifenteile liegen auf der A9 Nürnberg Richtung Leipzig zwischen Hermsdorf Süd und dem Hermsdorfer Kreuz. Vorsicht bitte auf der rechten Spur.
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16: Ich bin Gregor Jose Moser. In der neuen Bildungsstudie PISA schneiden Schülerinnen und Schüler in Deutschland so schlecht ab wie nie zuvor. Das haben die Autoren der Studie in Berlin erklärt. Thomas Bremser berichtet.
17: Es ist mal wieder ein echter PISA-Schock. Jedem dritten Teenager fehlt das Grundverständnis beim Lesen und in Mathe. In den Naturwissenschaften fehlt es jedem vierten. Und Jugendliche, die richtig gut in diesen drei Bereichen sind, gibt es kaum noch. Im internationalen Vergleich liegt Deutschland im Mittelfeld, so wie Frankreich und die Niederlande. Die Schweiz und Österreich schneiden deutlich besser ab.
16: Im ersten Halbjahr wurde in Deutschland mehr Strom aus erneuerbaren Energien ins Netz eingespeist als im gleichen Zeitraum letztes Jahr. Nach Zahlen des Statistischen Bundesamts war es ein Plus von rund 7%. Knapp 60% des Stroms insgesamt stammten damit aus erneuerbaren Quellen. Und wir bleiben noch beim Thema Energie und den Gasspeichern. Der Gasspeicherverband hat eine Modellrechnung gemacht und sagt, je nachdem, wie der Winter verläuft, könnten die Speicher Anfang Februar leer sein. Er geht von rund 80% Füllstand Anfang November aus. Wird es ein warmer oder normal kalter Winter, reicht das locker. Im Fall eines sehr kalten Winters könnten die Speicher aber frühzeitig leer sein. Der Druck auf Sachsens Autozulieferer wächst. Vor allem chinesische Hersteller entwickeln neue Fahrzeuge und Technik immer schneller. Die Initiative ITAS fordert deshalb mehr Zusammenarbeit. Das Netzwerk bringt Unternehmen, Forschung, Gewerkschaften und weitere Partner der Autobranche in Südwestsachsen zusammen. Vor allem kleinere Firmen könnten viele Aufgaben allein kaum noch bewältigen. Heute wird darüber beim ITAS-Kongress im Zwickauer VW-Werk beraten. Ein Reifenplatzer an einem Kleintransporter hat gestern Abend den Verkehr auf der A4 bei Glauchau Ost lahmgelegt. Der 47-jährige Fahrer hatte keine Chance, den Sprinter in der Spur zu halten und krachte in die rechte Leitplanke. Die Autobahn glich einem Trümmerfeld. Dennoch wurde niemand verletzt. Der entstandene Sachschaden liegt bei 20.000 Euro etwa. Die A4 war in Fahrtrichtung Dresden 1,5 Stunden lang gesperrt.
0: Das Hitradio RTL Sachsenwetter und das ist ein richtig herrlicher Sommertag heute nochmal mit Temperaturen an die 30 Grad und stellenweise auch knapp drüber. Wir haben jetzt schon Werte um die 26 Grad an einigen Stellen und bis zu 21 Grad sind auch in den Bergen heute drin. Dazu Sonne satt, blauer Himmel im Moment, da kommen auch kaum dicke Wolken heute dazu. Das wird also trocken bleiben. Genießen wer kann, denn der Wetterumschwung dann ab morgen. Es wird frischer, höchstens noch 24 Grad. Auch Regenwolken machen sich wieder breit und in der zweiten Wochenhälfte wird's noch kühler.
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0: Wir schauen auf die Straßen. A4 Dresden Richtung Görlitz. Zwischen dem Dreieck Dresden Nord und Hermsdorf. Achtung, eine Autopanne haben wir. Die rechte und die Standspur sind hier blockiert. Außerdem A4 Görlitz Richtung Dresden. Zwischen Pulsnitz und Hermsdorf 6 Kilometer stockender Verkehr. Das heißt für Sie etwa 11 Minuten Zeitverlust. Gucken wir auf die A9. Nürnberg Richtung Leipzig. Es liegen Reifenteile zwischen Hermsdorf Süd und dem Hermsdorfer Kreuz auf der rechten Spur. A14 Dresden Richtung Halle. Stau an der Baustelle zwischen dem Dreieck Partenau und Leipzig Ost. B95 Chemnitz, Leipziger Straße. Hier wird am Ortsausgang eine Ölspur beseitigt. B169, B173 in Chemnitz, die Nevestraße ist nach einem Unfall voll gesperrt zwischen der A72 Anschlussstelle Chemnitz Süd und dem Südring. Und Vollsperrung noch auf der B171 Schmiedeberg-Olbernhau zwischen Hennersdorf und Reichenau nach einem Unfall. Es blitzt und zwar in Tauterwalde am Bücherhäusel aus Richtung Wilken kommend. Dann Chemnitz, Wolgograde Allee in der Auffahrt zum Stadtpark Richtung Südring und Dresden ganz frisch Tertnitzer Straße an der Haltestelle Klaus-Dahl-Straße Richtung Robert-Sterr-Straße. Da lauert der Superblitzer in der 30er-Zone. Danke an Marco.
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0: Ja, hi zusammen. Gerade gehört, die neue PISA-Studie ist draußen und wie erwartet, die deutschen Ergebnisse natürlich so schlecht wie nie. Zum Glück lässt sich das Sachsenwetter davon nicht beeindrucken. Genießen wir also diesen herrlichen Sommertag heute nochmal mit viel Sonne bis zum Abwinken und 30 Grad. Und wir starten rein in diesen fantastischen Dienstagvormittag mit Wham und Wake Me Up Before You Go Go.
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14: Schönen Dienstagvormittag, Hitradio RTL hier mit dem Sachsenwetter um 11:30 und das fetzt.
15: Heute hab ich gute Laune, Laune. Heute ist ein schöner Tag.
14: Ist es. Und was für ein schöner, ein richtig schöner Spätsommertag nochmal mit Temperaturen an die und knapp über die 30 Grad heute an der Spitze. Bis zu 21 Grad sind auch in den höheren Lagen drin. Dazu gibt es Sonne bis zum Abend und erstmal noch kaum Wolken. Das bleibt auch meist trocken, wenn es zwischendurch auch mal ein bisschen windig ist. Aber insgesamt einfach nochmal Sommer. Das sieht morgen auch schon wieder anders aus. Zwar anfangs, vor allem in der sächsischen Schweiz und der Oberlausitz noch aufgelockert mit Sonne. Ansonsten meist stark bewölkt mit Regenschauern, 19 bis 24 Grad. Und der Donnerstag und Freitag bringen dann bloß noch Temperaturen bis zu 22 Grad. Und es bleibt wechselhaft.
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14: A4, Dresden Richtung Görlitz. Eine Autopanne zwischen dem Dreieck Dresden-Nord und Hermsdorf. Da sind Rettungskräfte vor Ort. Rechte Spur und Standspur allerdings blockiert und deswegen Stau ab dem Dreieck Dresden-Nord. Hier dauert es etwa eine knappe Viertelstunde länger. Dann die A4 Chemnitz Richtung Erfurt zwischen Merano und Schmölln mit einer Ölspur. Es lagen erst Reifenteile auf der A9 Nürnberg Richtung Leipzig zwischen Hermsdorf Süd und dem Hermsdorfer Kreuz. B95 in Chemnitz, Ortsausgang Leipziger Straße. Hier ist man dabei, eine Ölspur zu beseitigen. Und die B169, B173 in Chemnitz, das ist die Nefestraße, ist nach einem Unfall voll gesperrt zwischen der A72 Anschlussstelle Chemnitz Süd und dem Südring. Dann wird geblitzt in Tautewalde, und zwar in Nähe des Bücherhäusels aus Richtung Wilden kommend. In Chemnitz, Wolgograder Allee in der Auffahrt zum Stadtpark Richtung Südring und Dresden-Scherbnitzer Straße an der Haltestelle Klausendalstraße blitzt es in Richtung Robert-Sterr-Straße. Das Ganze in der 30er-Zone.
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0: 80er, 90er, 100% Sachsen-Sound, so klingt Hitradio RTL mit Erasure am Dienstag, noch Vormittag. Sometimes war das manchmal. Ja, und manchmal hat man das Glück einfach auf seiner Seite.
1: Ich habe noch nie so was Großes gewonnen, also bei aller Liebe, das ist ja irre.
0: Aber wahr.
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0: 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Und eine davon hat sich gestern erst Mike Fluss aus Pockau-Lengefeld ausgesucht.
3: Ja, die Bürgergrüne.
0: 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Aber die anderen sind genauso klasse. Also ob in Rot, Atlasweiß oder Sahara-Braun, Saftgrün. Wir haben sie und stellen sie Ihnen auch gerne vor die Tür. Oder wie in Mikes Fall direkt auf die Weide.
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0: Mike Fluss aus Pockau-Lengefeld, 34 Jahre jung, arbeitet auf dem Land, also ab sofort sind seine Kühe gewarnt, bevor er zur nächsten Weidekontrolle kommt. 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

0: war mal ein schöner 2000er. Leon Rimes und Can't Fight the Moonlight. Hier ist Hitradio RTL. Und während Sie heute Mittag ein paar schöne warme Sonnenstrahlen haschen, gibt's gleich das hier dazu. Pat Benatar mit We Belong. 80er, 90er, 100% Sachsen-Sound. Gleich zum Start in die nächste Stunde. Nach den Themen des Tages in Hitradio RTL aktuell um 12.
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14: Ich bin Gregor Jusse Moser. Besorgniserregend, so hat Bundesbildungsministerin Prien die schlechten Ergebnisse im PISA-Schulleistungsvergleich bezeichnet. Deutschlands Schülerinnen und Schüler schneiden dort beim Lesen in Mathe und den Naturwissenschaften so schlecht ab wie nie zuvor. Demnach hat fast jeder dritte 15-Jährige Probleme damit, Kernaussagen eines Textes zu verstehen oder einfache Einkaufspreise und Entfernungen zu vergleichen. Australien hatte ja Ende vergangenen Jahres weltweit das erste Verbot von Social-Media-Konten für Kinder und Jugendliche unter 16 Jahren eingeführt. Jetzt geht das Land noch einen Schritt weiter. Mehr von Carola Frenzen.
15: Es geht dabei vor allem um die Algorithmen, die die Tech-Firmen nutzen, um Inhalte zu personalisieren. In Australien sollen Nutzer künftig entscheiden dürfen, ob sie das wollen oder nur Beiträge von Freunden und Gruppen sehen, denen sie selbst folgen. Usern werde damit die Kontrolle über ihre Social Media zurückgegeben, erklärte die Regierung.
14: An einem Bahnübergang in Bad Lausick hat ein junger Mann beinahe eine Katastrophe verursacht. Laut Bundespolizei wollte der 19-Jährige mit einem Traktor die Gleise überqueren, als sich die Schranken wegen einem nahenden Zug bereits senkten. Er riss die Schranken mit, und zwar so, dass der Regionalexpress auch noch dagegen krachte. Verletzt wurde zum Glück niemand. Der Sachschaden summiert sich nach ersten Schätzungen auf rund 80.000 Euro. Der letzte Oberbürgermeister von Karl-Marx-Stadt, Eberhard Langer, ist tot. Er ist am vergangenen Wochenende im Alter von 92 Jahren im Kreise seiner Familie gestorben. Das teilte die Stadt mit. Das aktuelle Chemnitzer Stadtoberhaupt Sven Schulze zeigte sich betroffen. Lange Jahre habe er sich auf Langer als Freund und Ratgeber verlassen können. Eberhard Langer war von 1986 bis 1990 Oberbürgermeister von Karl-Marx-Stadt und saß danach noch viele Jahre für die Linken im Stadtrat. Deutschland bleibt trotz Wirtschaftskrise ein Innovationsland. Im aktuellen Innovation Index der UN-Organisation für geistiges Eigentum landet Deutschland auf Platz 3 der innovativsten Weltregionen hinter China und den USA. München, Berlin, Köln, Stuttgart, Frankfurt, Heidelberg-Mannheim und Hamburg schaffen es unter die Top 100. Bewertet werden Patentanmeldungen, wissenschaftliche Veröffentlichungen und Risikokapital.
0: Und jetzt gibt's den Blick auf das herrliche Hitradio RTL Sachsen-Wetter mit momentan 25 Grad in Stolpen, 29 Grad in Meißen und 26 Grad in Markleeberg. Also kurz davor hier die 30 zu knacken und knapp drüber kommen wir heute stellenweise. 31 Grad, das ist der Topwert. Dazu top sonnig bis zum Abend und da gibt's eigentlich auch kaum Wolken und Gefahr, also kein Regen erstmal in Sicht. Windig haben wir zwischendurch ein bisschen, morgen dann abends. Aber die Wetterinnerung sozusagen, 19 bis 24 Grad. Anfangs im Südosten Sachsens noch freundlich, da ist es aufgelockert mit ein paar sonnigen Abschnitten. Ansonsten aber an den meisten Stellen überall stark bewölkt und Regenschauer machen sich dann wieder breit. Am Donnerstag schaffen wir bis zu 22 Grad nur noch.
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0: A4 Dresden Richtung Görlitz zwischen dem Dreieck Dresden Nord und Hermsdorf. Hier immer noch der defekte PKW auf der rechten Spur und der Standspur. A4 Chemnitz Richtung Erfurt zwischen Merano und Schmölln eine Ölspur. Dann wird gebaut auf der A14 Dresden Richtung Halle. Da kommt es immer mal eng zwischen dem Dreieck Partenaue und Leipzig Ost sind zwei Spuren nur frei. Und in Chemnitz ist man dabei, eine Ölspur zu beseitigen am Ortsausgang B95 Leipziger Straße. Dann wird geblitzt Markleeberg, Borner Chaussee. Stadt auswärts am Elrich, in Wünschendorf an der Bushaltestelle Richtung Pirna, Tautewalde am Bücherhäusel aus Richtung Wilten kommend. In Chemnitz wird geblitzt und zwar auf der Wolgograder Allee in der Einfahrt zum Stadtpark Richtung Südring, auch nochmal in Rabenstein, Oberfronaer Straße. Hier steht der Superblitzer zwischen der Burg und dem kleinen Parkplatz. In Dresden, Schertnitzer Straße an der Haltestelle Klaus-Dahl-Straße in Richtung Robert-Sterl-Straße. Hier der Superblitzer in der 30er-Zone. Und der Ronny aus Dresden hat zwei Blitzer noch entdeckt.
17: Der eine ist die Hermann-Reischl-Straße, Stadt auswärts, Höhe Abfahrt zum Flughafen und nie wie immer kurz vor der Brücke. Und der zweite Blitzer, die A17 von Dresden Richtung Prag vorm Koschitzer Tunnel in der 8er-Zone.
0: Danke dir, gute Fahrt allen.
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0: Na, hi zusammen. Blauer Himmel und ein Gefühl von Sommer auf der Haut heute. Vielleicht geht's genau damit jetzt hier in die Pause. Genießen Sie es. Auf jeden Fall sind wir so oder so an Ihrer Seite. Und das jetzt mit extra viel Musik. Wir haben 80er, 90er, 100% Sachsen-Sound. Gleich mit dabei die Fine Young Cannibals. She Drives Me Crazy. Gibt's nach Michael Jackson und jetzt Pat Benatar und We Belong.
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0: 90er, 100% Sachsen-Sound mit Paul Young hier bei Hitradio RTL. Und kommen Sie ruhig mal mit, denn gleich wird's abenteuerlich.
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0: Ich hoffe, Sie sind bereit. Gleich mit pur ins Abenteuerland nach 12:30 hier bei Hitradio RTL.
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0: Zack, Punktlandung, da haben wir es 12:30. Hitradio RTL mit dem Sachsenwetter. Das ist heute gute Launewetter. Das ist Sommerwetter nochmal vom Feinsten. Derzeit mit 28 Grad in Großenhain, 25 Grad in Zittau und 27 Grad aktuell in Grimmitschau. Bis zu 32 Grad können es heute Nachmittag werden. Dazu bleibt uns die Sonne bis zum Abend erhalten. Nutzen wir das auf jeden Fall nochmal, denn ab morgen dreht sich das Ganze anfangs, vor allem in der Sächsischen Schweiz und der Oberlausitz noch die Sonne draußen. Später zieht sie es aber zu. Da haben wir es meist überall stark bewölkt. Nachher mit Regenschauern 19 bis 24 Grad. Am Donnerstag noch ein bisschen kühler, 17 bis 22 maximal.
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0: A4 Chemnitz Richtung Erfurt, zwischen Merane und Schmölln, da wird eine Ölspur beseitigt. 5 Kilometer Stau haben wir jetzt auf der A13 Dresden Richtung Berlin zwischen Duben und Freiwalde, macht für Sie eine Viertelstunde Zeitverlust. A14 Dresden Richtung Halle, hier sind 2 Spuren aufgrund einer Tagesbaustelle nur frei zwischen dem Dreieck Patenaue und Leipzig Ost, da kann es immer mal eng werden. A17 Prag Richtung Dresden zwischen Dresden-Gorbitz und dem Dreieck Dresden-West steht ein defekter LKW auf der Standspur und eine Ölspur wird beseitigt, immer noch in Chemnitz, B95, Ortsausgang Leipziger Straße. Dann blitzt es, und zwar frisch auf der A17 Dresden Richtung Prag. Zwischen Dresden-Gorbitz und Südvorstadt, vom Koschitzer Tunnel, stehen sie in der 80er-Zone. Markleberg, Borner Chaussee, stadtauswärts am Elrich. In Wünschendorf an der Bushaltestelle, wenn es Richtung Pirna geht. Außerdem Chemnitz, Wolgograder Allee in der Einfahrt zum Stadtpark Richtung Südring und Chemnitz-Rabenstein-Oberfrohnaer Straße. Hier der Superblitz zwischen Burg und dem kleinen Parkplatz. Und in Dresden aufgepasst, Hermann-Reichelt-Straße stadtauswärts, der Blitzer in Höhe der Abfahrt zum Flughafen kurz vor der Brücke und Scherbnitzer Straße an der Haltestelle Klausendahlstraße Richtung Robert-Sterl-Straße in der 30er-Zone.
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0: Paula Abdul und vorher pur mit dem Abenteuerland und jetzt bei Hitradio RTL wieder ein Abstecher ins Land der Liebe und die kennt bekanntlich ja keine Grenzen. Die Fernbeziehung zum Beispiel mit der größten Distanz haben wir aus Sachsen schon gefunden. Maja aus St. Egidien, drinnen sage und schreibe 18.064 Kilometer Luftlinie zu ihrem Freund Finlay in Tauranga, Neuseeland. Und jetzt geht's um das Paar mit dem größten Altersunterschied.
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0: Antje Richter aus Leipzig ist hier die Nächste, die sich die 500€ Rekordprämie in dieser Woche schnappen will. Antje und ihren Mann trennen 24 Jahre. Kennengelernt haben sie sich damals übers Internet. Dann Hochzeit, Kind. Also, läuft bei den beiden. Antje, war denn der Altersunterschied damals irgendwie Thema bei euch?
2: War jetzt nicht unbedingt Thema, da mein vorhergehender Partner auch schon etwas älter war. Daher kannten das meine Familie. Bei seiner Tochter aus erster Ehe war es ein bisschen komisch, da sie ein Jahr älter ist als ich. Aber auch die hat sich dann damit abgefunden. Aber ansonsten war das nie Thema. Es kam immer nur die Antwort, zwischen euch muss es passen und ihr müsst euch lieben.
0: Das ist ja krass, habe ich richtig verstanden, ne? Die Stieftochter ist ein Jahr älter als die Stiefmutter. Also spannende Geschichten, die wir hier von Ihnen hören. Ganz lieben Dank an Antje aus Leipzig. Viele Grüße. Vielleicht klappt das mit dem Hitradio RTL Sachsen-Rekord. Vielleicht sind 24 Jahre Altersunterschied genug für den nächsten Titel Sachsen-Rekord-Halterin und 500€ Prämie. Könnten aber auch Sie sich schnappen, wenn Sie sagen, ach, das kann ich tatsächlich überbieten. Also, dann gucken Sie gerne mal online in der App oder schicken Sie uns eine WhatsApp einfach mit dem Wort Rekord an die 0351 5000 2000.
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0: Eine Minute vorm 1, Hit Radio RTL hier am sonnigen Dienstag Mittag. Achtung bitte, auf der A14 Dresden Richtung Leipzig. Wir haben eine ungesicherte Unfallstelle jetzt zwischen Grimma und Klinger. Und da liegen auch mehrere Kanthölzer auf der Fahrbahn A14 Dresden Richtung Leipzig. Vorsicht zwischen Grimma und Klinger.
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9: Mit Janis Müller. Guten Tag. Nach Sabotageaktionen, unter anderem bei uns in Sachsen und in NRW und Brandenburg, hat die Polizei den Tatverdächtigen geschnappt. Das berichtet die FAZ. Nach dem 48-Jährigen wurde seit letztem Donnerstag gefahndet. Wie es aus Sicherheitskreisen heißt, soll er im Raum Weißweiler in der Nähe des dortigen Kraftwerks in eine Verkehrskontrolle geraten sein. Die Polizei nahm den Mann fest. In der neuen Bildungsstudie PISA schneiden Schülerinnen und Schüler in Deutschland so schlecht ab wie nie zuvor. Das haben die Autoren der Studie in Berlin erklärt. Thomas Bremser.
10: Es ist mal wieder ein echter PISA-Schock. Jedem dritten Teenager fehlt das Grundverständnis beim Lesen und in Mathe. In den Naturwissenschaften fehlt es jedem vierten. Und Jugendliche, die richtig gut in diesen drei Bereichen sind, gibt es kaum noch. Im internationalen Vergleich liegt Deutschland im Mittelfeld, so wie Frankreich und die Niederlande. Die Schweiz und Österreich schneiden deutlich besser ab.
9: Der Chemiestandort Leuna steht vor einem schweren Verlust. Das Werk von Leuna Polyamid wird endgültig geschlossen, wie die Geschäftsführung mitgeteilt hat. Die Suche nach Investoren sei erfolglos geblieben, hieß es. Grund für das Aus seien vor allem drastisch gestiegene Rohstoffpreise. Von der Schließung betroffen sind rund 400 Arbeitsplätze. Die Produktionsanlagen sollen ab Oktober geordnet heruntergefahren werden. An der Anschlussstelle Glauchau-Ost hat gestern Abend ein Reifenplatzer den Verkehr auf der A4 lahmgelegt. Wie die Polizei mitteilte, passierte das Ganze gegen 22.30 Uhr an einem Mercedes Sprinter, der in Richtung Dresden fuhr.
11: Der 47-jährige Fahrer scheiterte bei dem Versuch, sein Auto in der Spur zu halten und krachte nach rechts in die Leitplanke. Mehrere Autos fuhren über die herumliegenden Trümmerteile. Verletzt wurde dabei glücklicherweise niemand. Der entstandene Sachschaden liegt bei 20.000 Euro. In Richtung Dresden war die A4 für anderthalb Stunden gesperrt. Frederik Seifert, Nachrichtenredaktion.
9: RB Leipzig hat über den Sommer plötzlich ganz viele neue Fans dazu gewonnen, und zwar über die Social-Media-Plattform Instagram. Nicht direkt der Verein, sondern die 7 neuen Spieler haben mit ihren Profilen rund 7 Millionen Follower, also Fans, mitgebracht. Das zeigt eine Analyse der Agentur Netzschreier. Damit sei RB Leipzig deutschlandweit Spitze, sogar noch vor den Bayern.
0: Das Hitradio RTL Sachsenwetter. Das fetzt heute so richtig. Blauer Himmel, Sonnenschein, kaum ein Wölkchen. Die paar wenigen, die unterwegs sind, sind aufgelockert und völlig harmlos. Also da ist nichts an Regen hier dabei und auch nicht zu sehen auf dem Radar. Windig haben wir es teilweise, bringt so eine leichte frische Brise, denn wir haben Temperaturen jetzt schon an die 30 Grad ran und knapp drüber sind maximal noch drin. 32 Grad, der Topwert. Morgen dann sieht's ein bisschen anders aus. Stellenweise starten wir noch recht freundlich. Also im Südosten Sachsens, da ist anfangs noch ein bisschen Sonne dabei. Dann wird sich's aber zuziehen. Also mehr und mehr Wolken machen sich dann breit über den Tag und die haben auch Regen im Gepäck. Es wird kühler, 19 bis 24 Grad, Donnerstag noch frischer.
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0: A4 Chemnitz Richtung Erfurt. Eine Ölspur zwischen Merane und Schmölln. Achtung, da ist man schon dabei, das Ganze zu beseitigen. A9 Leipzig Richtung Nürnberg. Es steht ein defekter LKW zwischen Dreußig und Eisenberg. Dann die A14 Dresden Richtung Leipzig. Aufpassen, eine ungesicherte Unfallstelle zwischen Grimma und Klinger. Hier liegen mehrere Kanthölzer rum. Und in der Weiterfahrt zwischen dem Dreieck Partenaue und Leipzig Ost. Da haben wir eine Tagesbaustelle heute, deswegen sind da zwei Spuren nur frei. A17 Prag Richtung Dresden. Ein defekter LKW zwischen Dresden-Gorbitz und dem Dreieck Dresden-West. Hier ist die Standspur blockiert. Und im Kreis Elbe-Elster zwischen dem Abzweig nach Gräfendorf und Großrössen. Hier in beiden Richtungen Behinderungen nach einem Unfall. Dort ist halbseitig gesperrt. Es wird geblitzt. A17 Dresden Richtung Prag zwischen Dresden-Gorbitz und Südvorstadt. Vom Koschitzer Tunnel mal wieder in der 80er-Zone. Außerdem Markleberg, Borner Chaussee stadtauswärts am Elrich. Dann auf dem Kottmar beidseitig. Danke an André. Andreas, Wünschendorf, Bushaltestelle Richtung Pirna. In Chemnitz-Rabenstein stehen sie auf der Oberfronaer Straße. Hier der Superblitzer zwischen der Burg und dem kleinen Parkplatz dort. Und Dresden, Hermann-Reichelt-Straße stadtauswärts. Hör der Abfahrt zum Flughafen kurz vor der Brücke.
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0: Das stimmt und ich wünsche einen ja hoffentlich kurzen Arbeitstag heute noch, damit Sie hier das Beste aus dem sonnigen Sommer 30 Grad Dienstag rausholen können. Wir haben dazu jetzt 5 Hits am Stück und steigen ein mit den Eurythmics und There Must Be an Angel.
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13: Das ist Radio RTL Sachsenwetter und das hat sich heute zum Dienstag nochmal fein rausgepolst. Also ein sonniger, sommerlicher 8. September hier mit Temperaturen um die 28 Grad jetzt in Riesa. Wir haben 29 Grad in Pirna und auch 29 Grad in Aue. 32 Grad, das ist die absolute Top-Temperatur hier heute. Das geht bis zum Abend freundlich mit blauem Himmel und ganz viel Sonnenschein weiter. Dazu bleibt's trocken. Hier und da kann es mal ein bisschen winden, aber ich glaube auch gar nicht so schlimm. Morgen dann vor allem im Südosten Sachsens anfangs noch ein bisschen Freundlichkeit. Später wird es eher ungemütlich, deutlich wechselhafter auf jeden Fall als heute. Viele Wolken, einige Schauer dabei. 19 bis 24 Grad maximal.
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13: A4 Dresden Richtung Erfurt zwischen Chemnitz-Glösa und dem Kreuz Chemnitz. Achtung, hier liegt ein Reifenmantel auf der rechten Spur. A9 Leipzig Richtung Nürnberg. Ein defekter LKW steht zwischen Dreußig und Eisenberg auf der Standspur. Dann klemmt's auf der A14 Dresden Richtung Leipzig. Und zwar zwischen Grimma und Klinger. Da läuft jetzt eine Unfallaufnahme auf der Standspur. Deswegen ist die rechte Spur gesperrt. Und weiter zwischen Dreieck Partenaue und Leipzig-Ost. Da haben wir heute eine Tagesbaustelle. Hier sind zwei Spuren nur frei. A17 Prag Richtung Dresden, zwischen Dresden-Gorbitz und dem Dreieck Dresden-West, ein defekter LKW und auf der S179 zwischen der Überfahrt Reichenberg und Moritzburg, hier Achtung bitte in beiden Richtungen, freilaufende Tiere sind hier unterwegs. Dann wird noch geblitzt, B93 Ortseingang Zwickau aus Richtung Borna, B156 Boxberg Richtung Weißwasser, in Olbernhau auf der Rudolf-Breitscheid-Straße, es blitzt auf der S177 in Wünschendorf Richtung Eschdorf. Außerdem auf dem Kottmar beidseitig an bekannter Stelle. Dresden, Hermann-Reichelt-Straße, stadtauswärts in Höhe der Abfahrt zum Flughafen. Das Ganze kurz vor der Brücke. Und dann haben wir noch einen in Markleeberg auf der Bornaer Chaussee, stadtauswärts am Elrich.
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CC Catch hier bei Hitradio RTL. Wir haben 7 Minuten nach 13:30 am sonnigen Dienstagnachmittag und Vorsicht bitte auf der A14 Magdeburg Richtung Leipzig zwischen Halle-Tornau und Peißen. Hier liegen mehrere Reifenteile auf der Fahrbahn. Bitte Vorsicht dort.

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16: Mit Jannis Müller. Guten Tag. Nach einer Reihe von Sabotageangriffen auf das deutsche Stromnetz hat die Polizei den 48-jährigen Tatverdächtigen festgenommen. Der Mann fiel laut dpa in der Nähe des Kraftwerks Weißweiler bei Aachen auf. Dort waren gestern mehrere Abschussvorrichtungen entdeckt worden. Der Verdächtige soll an mehreren Orten hier bei uns in Sachsen, in NRW und Brandenburg versucht haben, einen Kurzschluss auszulösen. In mindestens 2 Fällen gelang der Plan. PISA ist in Deutschland die vielleicht bekannteste Bildungsstudie und in der neuesten Erhebung haben Schülerinnen und Schüler in Deutschland so schlecht abgeschnitten wie noch nie. Dazu PISA-Studienleiter Greif.
17: Die Jugendlichen in Deutschland erzielen in Naturwissenschaften, im Lesen und in Mathematik so schlechte Ergebnisse wie noch nie. Seit Beginn der PISA-Studien, die Leistungen liegen damit auch unter dem Niveau des PISA-Schocks vor 25 Jahren.
16: Greif sagt, es braucht unter anderem mehr Geld für Schulen mit besonders vielen Kindern in schwierigen Lebenslagen. An einem Bahnübergang im nordsächsischen Bad Lausick hat ein junger Mann beinahe für eine große Katastrophe gesorgt. Laut Bundespolizei wollte der 19-Jährige mit einem Traktor die Gleise überqueren, als sich die Schranken wegen eines nahenden Zuges bereits senkten. Er riss die Schranken mit. Und zwar so, dass der RE6 auch noch dagegen krachte. Verletzt wurde zum Glück niemand. Der entstandene Schaden ist jedoch enorm. Er summiert sich nach ersten Schätzungen auf rund 80.000 Euro. Der letzte Oberbürgermeister von Karl-Marx-Stadt, Eberhard Langer, ist tot. Er starb vergangenes Wochenende im Alter von 92 Jahren. Das teilte die Stadt Chemnitz mit. Eberhard Langer war von 1986 bis 1990 der letzte Oberbürgermeister von Karl-Marx-Stadt und saß danach noch viele Jahre für die Linken im Stadtrat. Morgen wird es zu Beginn der Stadtratssitzung eine Gedenkminute geben. Freital bereitet in diesen Tagen das Stadtfest vor. Am Freitag geht es los. Bis dahin kann es rund um die Burkastraße zu Einschränkungen kommen. So werden unter anderem die Fahrgeschäfte sowie das große Festzelt aufgebaut. Am Freitag sind dann Teile der Burka und der Albert-Schweitzer Straße voll gesperrt. Umleitungen sind eingerichtet. Zum Windbergfest wird von Freitag bis Sonntag eingeladen.
7: So, wir laden erstmal ein zum Sachsenwetter. Das ist ein feiner Nachmittag. Sonne und Wolken im Wechsel, meist trocken. Und wir können uns auf Werte am Nachmittag noch freuen. 28 bis 31 Grad im Flachland. Ein bisschen weiter höher. Ja, ist meistens schon so bei ein bisschen was über 20 Grad Schluss. Die kommende Nacht dann wieder mehr Wolken. Da kann es einzelne Schauer eventuell auch mal ein Gewitter geben. 19 bis 13 Grad. Ja, morgen im Tagesverlauf dann mehr Wolken. Zeitweise ein bisschen Regen, vielleicht auch mal ein Gewitter. Und nur noch 14 bis 21 Grad.
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7: Hitradio RTL meldet A4 Chemnitz Richtung Erfurt. Zwischen Merano und Schmölln wird eine Ölspur beseitigt. Dresden Richtung Chemnitz, Höhe Dresden-Altstadt, mehrere Gegenstände. Hier haben wir Spanngurte auf der Fahrbahn. Görlitz Richtung Dresden zwischen Pulsnitz und Hermsdorf, 3 Kilometer Stau. Und die A14 Halle Richtung Dresden zwischen Leipzig Nordost und Kleinpösner, 1 Kilometer Stau. Aktuelle Blitzer: B93 Ortseingang Zwickau aus Richtung Borna, in Leipzig Mockau die Kieler Straße stadteinwärts und Dresden an der Flutrinne Richtung Washingtonstraße, Höhe Sparkassenversicherung.
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7: Und wir wünschen schönen Dienstagnachmittag. Dann starten wir das mal mit Freddie Mercury, mit Stevie B. Und hier sind die Brainbirds mit Blueprints.

0: 80 geworden wäre am vergangenen Wochenende. Freddie Mercury, I was born to love you. Hier ist Radio RTL. Wir haben es 14:45 am Dienstagnachmittag. Drehen die Ohren mal so ein paar Stunden zurück. Auch heute Morgen ging es bei uns, na klar, wieder um Ruhm und Ehre und Anerkennung und all so ein Zeug. Und am wichtigsten, es ging auch wieder um 50 Euro beim Hitradio RTL Schätzduell. Andreas Schulz aus Falkensee ist angetreten gegen unseren Uwe. Obwohl das Thema FKK, also Freikörperkultur, bei den Temperaturen aber ein Top-Thema, aber war überhaupt nicht seins.
1: Schätzt doch mal trotzdem, wie viele Menschen deutschlandweit sind einem FKK-Verein zugehörig?
2: Na, das ist ja dann ja was ganz Spezielles.
3: Alter Schwede, was für eine Frage. Ich schätze jetzt 350.000.
2: Ich tippe 150.000 Menschen sind engagiert in so einem Verein. Das wäre für mich schon ganz schön viel.
1: Also, nachdem die Zahlen lange, lange runtergegangen sind, gibt es seit etwa 2 Jahren wieder mehr FKK-Fans und in einem Verein sind aktuell rund 35.000.
0: Na da, Uwe zwar mal 115.000 daneben, aber immer noch dichter dran als Andreas. Für den gibt's wie immer unser Hitradio RTL rundum glücklich Paket. Und wenn Sie auch mal antreten wollen gegen Uwe, nur zu Duell an die 0351 5000 2000.

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2: Hitradio RTL ist hier für Sie. Es ist 2:30 an diesem Dienstagnachmittag. Gleich gibt's Glenn mit Arrows, bisschen Schmusepop mit Nothing's Gonna Change My Love For You. DJ Bobo gibt's und Dan Harrow haben wir auch noch. Und wir haben auch ein wunderbares Sachsenwetter. Wenn Sie können, machen Sie ein bisschen eher Schluss und gehen Sie nochmal raus. Das wird, glaube ich, so der letzte wirklich zu genießende Sommertag sein. Also es wird jetzt nicht wirklich schlecht, aber es wird ein bisschen kälter. Wir kriegen heute nochmal 28 bis 31 Grad im Flachland. In den Höhenlagen auch nochmal so um 21 Grad, sonst Sonne und Wolken im Wechsel an diesem Nachmittag. Alles fein.
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2: Hitradio RTL meldet A4 Chemnitz Richtung Erfurt. Zwischen Merano und Schmölln wird eine Ölspur beseitigt. Die A4 Erfurt Richtung Chemnitz. Zwischen Ronneburg und Schmölln haben wir noch Reifenteile auf der Fahrbahn. Und es blitzt Dresden an der Flutrinne Richtung Washingtonstraße. Die A4 Chemnitz Richtung Dresden zwischen Dreiecknossen und Wilsdruff. Und A72 Zwickau Richtung Leipzig nach der Abfahrt Hartmannsdorf in der Baustelle.
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0: Klingt immer so erwachsen, die Nummer. Ist im Prinzip auch, aber Glenn Medeiros war damals, als er die Nummer das erste Mal eingesungen hat, zarte 16 Jahre alt. Und hätte nicht zufällig ein Plattenmanager auf Hawaii gerade ein bisschen Urlaub gemacht, wo das Lied im lokalen Radio lief und er sich diese Platte besorgt hat und dann in die Welt getragen hatte, hätte man von Glenn Medeiros wahrscheinlich nie etwas gehört. Aber es ist halt anders gekommen. Mittlerweile, wie gesagt, ein Klassiker, aber eingesungen im zarten Alter von 16 Jahren. Ja, Liebe kennt kein Alter. Das hören wir jetzt übrigens auch hier.
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0: Liebe kennt kein Alter, kennt keine Zeit. Welches Paar hat den größten Altersunterschied? Das ist unsere aktuelle Sachsen-Rekordsuche. Und was soll ich sagen, wir kratzen an der 30-Jahre-Marke. Marie-Therese Schönbach aus Herrnhut, du und dein Partner, ihr seid 29 Jahre auseinander. Du warst Mitte 20, als ihr euch kennengelernt habt. Was hast du da gedacht? 29 Jahre älter ist ja jetzt schon eine Hausmarke.
2: Ja, also für mich war es nicht so das Problem, weil ich sag mal, das ist auf dem Papier, klingt es viel, aber wenn man den Menschen sieht und er ist sehr sportlich und jung geblieben im Kopf, dann ist das so nicht das Problem. Da ist eher dann die Zahl das, wo man sagt, ups, das ist aber doch ganz schön viel, das würde man so gar nicht einschätzen.
0: Du hast gesagt, für dich kein Problem, für wen dann?
2: Ja, das Umfeld hat natürlich erstmal ein bisschen komisch geguckt, ne? Das war so ein Alter, bist du bescheuert, oh Gott. Das war für das Umfeld war es ein bisschen schwierig, aber dort war es genauso auf dem Papier oder was man so sagt. Schwierig, aber wenn man dann einmal den Menschen kennenlernt, dann ist es eigentlich auch ganz normal und inzwischen ist es kein Problem mehr.
0: Hält ja jetzt auch schon, was du erzählt hast, seit 2016, also keine kurze Schwärmerei, eure Beziehung.
2: Genau, nee, das hält jetzt schon 10 Jahre. Wir haben vor 5 Jahren ein Haus gekauft zusammen, haben uns das alles sehr schön gemacht und da ist das auch alles sehr harmonisch und auch das Umfeld ist inzwischen da voll bei uns.
0: Ich drücke die Daumen, wünsche alles, alles Gute für euch beide. 29 Jahre ist das schon Hitradio RTL Sachsen-Rekord. Gesucht wird das Paar mit dem größten Altersunterschied und wenn sie länger und weiter auseinander sind, dann nur zu im Netz hitradio-rtl.de.
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18: Mit Janis Müller. Guten Tag. Er soll mehrere Sabotageangriffe auf das deutsche Stromnetz verübt haben. Jetzt hat die Polizei den Tatverdächtigen festgenommen. Nach dpa-Informationen in der Nähe des Kraftwerks Weißweiler bei Aachen. Thomas Bremser berichtet.
19: Die Behörden hatten seit Tagen nach dem Mann aus dem Ruhrgebiet gefahndet. Er soll in Nordrhein-Westfalen, Brandenburg und Sachsen versucht haben, mit selbstgebauten Raketen das Stromnetz zu stören. Die Polizei kam dem Mann auf die Spur, weil er selbst Bekennerschreiben verfasste. Offenbar hat der Verdächtige auch in den vergangenen Tagen noch versucht, Anschläge zu verüben.
18: Schwerer Schlag für den Chemiestandort Leuna in Nordsachsen. Das Werk von Leuna Polyamid wird dicht gemacht. Nach einer erfolglosen Investorensuche steht das Unternehmen endgültig vor dem Aus. Von der Schließung sind rund 400 Arbeitsplätze betroffen. Als Hauptgrund für das Scheitern nennt die Geschäftsführung die drastisch gestiegenen Rohstoffpreise. Ab Oktober sollen die Chemieanlagen geordnet heruntergefahren werden. In der aktuellen Zeckensaison haben sich in Sachsen deutlich weniger Menschen mit Borreliose infiziert als im Rekordjahr 2025. Die aktuellen Daten der Landesuntersuchungsanstalt zeigen, wurden bis Ende August 1240 Fälle registriert. Das ist ein Rückgang um ein Viertel im Vergleich zum Vorjahr, als die Behörde einen sprunghaften Anstieg auf 2600 Infektionen verzeichnet hatte. Borreliose kann sich unter anderem mit Müdigkeit, Leistungsabfall oder Fieber bemerkbar machen und wird mit Antibiotika behandelt. Eine Impfung existiert bislang nicht. Die Einbruchsserie in Frankreichs Museen reißt nicht ab. Nun trifft es das Renoir-Museum in Südfrankreich. Dort sind 4 wertvolle Gemälde des Malers Pierre-Auguste Renoir gestohlen worden, im Wert von rund 9 Millionen Euro. Die Täter sollen Medienberichten zufolge einen Wachwechsel in der Nacht ausgenutzt haben. 2 der Bilder haben sie auf der Flucht liegen gelassen. Bei Langenweißbach haben die Bauarbeiten für einen Bohrplatz auf Zeit begonnen. Bauherr ist die Bundesgesellschaft für Endlagerung, wie die Freie Presse berichtet. Auf dem Gelände wird Plan hier gemacht. Rundherum soll ein Erdwall aufgeschüttet werden. Die eigentlichen Bohrungen starten Anfang kommenden Jahres. Sie gehören zu einem Forschungsprojekt, mit dem Messverfahren zur Untergrunderkundung weiterentwickelt werden.
5: So, gucken wir zum Sachsenwetter. Das ist ein schöner Nachmittag. Sonne und Wolken im Wechsel, dazu meist trocken. Und das bringt uns nochmal feine Spätsommerwerte. 28 bis 31 Grad im Flachland. In den Höhenlagen nicht ganz so viel. Da macht's mal so ein bisschen über 20 Grad schon Schluss. Aber trotzdem sehr angenehm. Die kommende Nacht wieder mehr Wolken, einzelne Schauer, vielleicht auch mal ein Gewitter dabei. 19 bis 13 Grad die Tiefstwerte. Ja, morgen im Tagesverlauf so ein paar mehr Wolken. Zeitweise kriegen wir ein bisschen Regen und einzelne Gewitter sind auch möglich. Und nur noch 14 bis 21 Grad.
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5: So, im Großen und Ganzen rollt's auf den Straßen A9 Leipzig Richtung Nürnberg. Zwischen Leipzig, West-Merseburg und Bad Dürrenberg haben wir 1 Kilometer Stau. Und es blitzt aktuell auf der A72 Zwickau Richtung Leipzig nach der Abfahrt Hartmannsdorf in der Baustelle. Auf der A4 Chemnitz Richtung Dresden zwischen Dreiecknossen und Wilsdruff. Und Freital die Burkastraße in der 30er-Zone.
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22: Jakob.
5: Der wünscht einen schönen Dienstagnachmittag. Gleich ein bisschen Agathe Bauer. Bis damit vertreiben wir uns die Zeit mit Bruce Springsteen, Glockenbach und den Bee Gees.

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1: Das gibt's bei uns jeden Nachmittag. Es geht um kleine und große musikalische Missverständnisse und die liefern sie uns nach wie vor zahlreich zu.
2: Und das freut uns sehr. Ihre Falschversteher, Textverdreher lassen wir hier jeden Nachmittag hochleben. Jetzt den von Carola, die hat was gefunden bei den Imagine Dragons, Whatever It Takes.
3: Agathe Bauer Alarm bei diesem Titel. Der Slip wird braun. Hört mal hin. Slip wird braun.
2: Oh. So, Carola. Wir gucken jetzt erstmal, welches Lied genau gemeint ist. Hier, Whatever It Takes. Whatever it takes. So, den haben wir schon oft gehört.
1: Ja.
2: Aber was Carola da raushört, hat, weiß ich nicht, ist uns noch nie ins Ohr gekrochen. Der Slip wird braun. Wir gucken mal, ob wir das auch hören.
1: Der Slip wird braun. Also man hört es deutlich.
2: Ja, einmal. Dankeschön. Ein Malheur. Oder beim Anziehen Nutella gegessen. Das kann ja auch sein. Stimmt's?
1: Ja, es macht's nicht besser jetzt gerade.
2: Aber schön. Carola, vielen Dank. Schönes spitzes Ohr hast du da gehabt. Danke, dass du uns den geschickt hast.
1: Ein feines Näschen.
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11: Feines Wetter für diesen Dienstagnachmittag. Sonne und Wolken im Wechsel, meist trocken. Und es ist wirklich schön warm, 28 bis 31 Grad. Das bleibt aber nicht so, schon in der Nacht nicht. 19 bis 13 Grad, da die Tiefstwerte, dann auch wieder ein paar mehr Wolken und vielleicht mal ein Schauer, eventuell auch Gewitter. Ja, und morgen im Tagesverlauf mehr Wolken, zeitweise

0: Regen und einzelne Gewitter sind möglich. 14 bis 21 Grad.
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0: So, dann gucken wir auf die Straßen. Hitradio RTL meldet A4 Dresden Richtung Erfurt zwischen Chemnitz-Glößer und Kreuz Chemnitz. 2 Kilometer Stau. Erfurt Richtung Chemnitz zwischen Ronneburg und Schmölln haben wir Reifenteile auf der rechten Spur. Die A17 ist hier oben, Hof, A17 Prag Richtung Dresden zwischen Dresden-Gorbitz und Dreieck Dresden-West. Defekter LKW, hier bitte Vorsicht. Und jetzt die A72 Hof Richtung Plauen zwischen Rastplatz Großzöbern und Pirk. Defekter PKW auf der rechten und der Standspur. Es blitzt A72 Zwickau Richtung Leipzig nach der Abfahrt Hartmannsdorf in der Baustelle in Freital. Burker Straße 30er Zone und Chemnitz die Michaelstraße Richtung Zwickauer Straße.
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0: Mit die Pet Shop Boys und Hart Hit Radio RTL hier. Wir haben es 3:45.
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0: Ja, so sieht das aus. Mike Floß aus Pockau-Lengenfeld ist übrigens eigentlich auch erst seit gestern im Club. Und zwar im Club der S51-Besitzer, Untergruppe Niedelnagelneu. Gestern Morgen bei Uwe und Katja in der Hitradio RTL Morning Show hat Mike seinen Namen gehört, zurückgerufen. Und jetzt, zack, die billardgrüne S51 gehört ihm. Uwe und Katja sind hoffentlich vor Ort und bringen das Schmuckstück an den Mann, also an den Mike. Ja?
2: So, Mirko, eigentlich sind wir hier zur Übergabe der nächsten Niedelnagelneuen Simson S51.
3: Aber
2: Mike zeigt erstmal seinen ganzen Stolz, stimmt's? Wen sehen wir jetzt?
4: Susi. Das ist die Kuh Susi und daneben ihr Kalb.
2: Das kleine Kälbchen. Und die Katja möchte das kleine Kälbchen gerne mal streicheln. Ich würde das noch nicht machen, oder? Ist noch zu jung, ne?
4: Ja, werden da nicht rankommen.
3: Ist noch ein bisschen scheu.
2: Dann machen wir ein schönes Foto, Mirko, das schicken wir dir. Und wenn wir uns jetzt hier nicht verplappern auf der Mu-Kuh-Weide, dann melden wir uns nachher nochmal wieder, wenn die Simme hier durch den Ort knattert. Bis denne.
0: Jo, bis denne ihr zwei. Also, sagen wir mal kurz noch die Nachrichten. Schalten wir nochmal rüber nach Pockau-Lengenfeld, ob Mike mit seiner niegelnagelneuen S51 schon durch den Ort knattert. 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
7: Mit Janis Müller. Guten Tag. Er steht im Verdacht, an mehreren Orten bei uns in Sachsen, in NRW und Brandenburg das Stromnetz sabotiert zu haben. In mindestens 2 Fällen soll es gelungen sein. Jetzt hat die Polizei den 48-jährigen Tatverdächtigen festgenommen. Nach Informationen der dpa in der Nähe des Kraftwerks Weißweiler bei Aachen. Es gibt Bekennerbriefe, in denen der mutmaßliche Täter die Angriffe mit dem Kampf gegen fossile Energien begründet. Dass Menschen aus dem Ausland bei uns studieren, rechnet sich für Deutschland wirtschaftlich. Das zeigt ein Gutachten des Instituts der deutschen Wirtschaft. Schon 2 Jahre nach ihrem Abschluss zahlen sie über Steuern und Sozialabgaben mehr in die Staatskasse ein, als sie an Leistungen bekommen haben. Bei der Außengastronomie in Sachsen ist bislang nach 22 Uhr Schluss. Länger darf draußen nicht gegessen und getrunken werden. Ein Dresdner will diese Regelung jetzt kippen. Bruno Felgentreu von der Jungen Union will erreichen, dass in Ausgehvierteln künftig bis 23 oder sogar 24 Uhr bewirtet werden darf.
8: Auf Dresden bezogen stelle ich mir das sehr gut vor, gerade in der Altstadt, aber natürlich auch in der Neustadt. In der Neustadt haben wir immer wieder Probleme, natürlich auch mit Anwohnern, die dann über Lärm klagen. Da müssen wir natürlich schauen, dass wir nicht alle Gastronomen da unter Generalverdacht stellen, dass sie das nicht im Griff bekommen.
7: Den Plan will der Dresdner über die Parteigremien bis auf Bundesebene bringen. Glück hatte ein 70-jähriger Chemnitz-Besucher am Hauptbahnhof. Ein ehrlicher Finder rettete ihm den Tag. Die ganze Geschichte von Tina Wojnowski.
9: Der Rentner aus Hürth bei Köln meldete sich im Revier der Chemnitzer Bundespolizei. Grund, er hatte seine Geldbörse an einer Haltestelle vor dem Hauptbahnhof verloren. Darin befanden sich Kreditkarten, Ausweise und Bargeld in Höhe von etwa 5.000 Euro. Kurze Zeit später tauchte ein 61-jähriger Chemnitzer im Revier auf, um ein Portemonnaie abzugeben, das er in diesem Bereich gefunden hatte. Der Inhalt der Geldbörse war komplett. Sie konnte daraufhin dem glücklichen Besitzer noch vor Ort übergeben werden.
7: Irans Vizepräsident Aref hat die massiven Internetsperren im Land und damit den Ansatz, Technologie zu verbieten, für gescheitert erklärt. Irans Internet unterliegt einer strengen Zensur. Viele umgehen die Sperrungen, zum Beispiel durch VPN-Verbindungen. Die wochenlangen Internetsperren hatten auch wirtschaftliche Auswirkungen. Tausende Menschen wurden arbeitslos.
10: Der Blick zum Sachsenwetter ist ein schöner Blick. Sonne und Wolken im Wechsel, auch jetzt kurz nach 4. Vielleicht können Sie ein bisschen eher Schluss machen. Vielleicht haben Sie schon Schluss, gehen Sie raus, genießen Sie das Wetter noch. Das ist wirklich fein. 28 bis 31 Grad. Die kommende Nacht wieder mehr Wolken, kann einzelne Schauer, eventuell auch Gewitter geben. 19 bis 13 Grad die Tiefstwerte. Ja, morgen im Tagesverlauf mehr Wolken. Zeitweise fällt Regen und einzelne Gewitter sind möglich und nur noch um 14 bis 21 Grad.
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10: Hitradio RTL meldet A4 Dresden Richtung Chemnitz. Zwischen Chemnitz-Glößer und Chemnitz-Mitte 1 Kilometer Stau. Erfurt Richtung Chemnitz zwischen Glauchau-West und Hohenstein-Ernsthal auch 1 Kilometer Stau. A14 Leipzig Richtung Magdeburg zwischen Halle-Trotha und Löbe-Jün. Auf der rechten und der Standspur liegen Auspuffteile. A17 Dresden Richtung Prag zwischen Dreieck Dresden-West und Dresden-Gorbitz 2 Kilometer stockend. und A72 Leipzig Richtung Chemnitz zwischen Essmain-Kitscher und Borner Nord haben wir mehrere Holzbalken auf der Fahrbahn. Auch hier bitte aufpassen. Es blitzt A72 Zwickau Richtung Leipzig nach der Abfahrt Hartmannsdorf in der Baustelle. Freital die Burker Straße, 30er Zone und Chemnitz Michaelstraße in Richtung Zwickauer Straße.
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10: So, eigentlich wollten Uwe und Katja in Pocker-Lengenfeld heute Mike seine S51, seine niegelnagelneue, übergeben. Die sind auch schon von Ort, sind aber erstmal an der ersten schönen großen Kuh hängen geblieben und mussten die erstmal streicheln. Ob sie jetzt mittlerweile schon übergeben haben, beziehungsweise übergeben werden. Paul Young, Rednecks und Depeche Mode gibt's vorher.

0: Young, Come Back and Stay. Hitradio RTL ist hier. Jetzt geht's nochmal rüber nach Pockau-Lengfeld. Da wohnt Mike. Mike ist stolzer Besitzer einer niegelnagelneuen Simson S51. Also ganz bei ihm ist er noch nicht.
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0: Ich glaube, aber es ist im Prinzip nur noch eine Frage von Minuten, denn Uwe und Katja sind fort.
2: So, Katja, sag mal was. Der Mike Fluss hier aus Pockau-Lengefeld ist ja doch ein bisschen leicht schüchterner, ganz sympathischer Mann und sagt nicht viel, stimmt? Ja, vor allem nicht, wenn er einen großen Gewinn sieht.
3: Naja, aber
2: du darfst mal, aber auch mal anfassen.
3: Da würde ich auch staunend sprachlos sein, wenn ich so ein Moped vor der Haustür hätte.
4: Sieht nicht schlecht aus, einmal frei.
3: Na, was ist denn, sieht nicht schlecht aus? Die hast du dir ausgesucht in feinsten Billardgrün, die habe ich auch noch mal geputzt.
2: Die Katja hat sogar einen Tankdeckel noch mal mit Elsterglanz extra gewinnert, siehst du, damit keine hier Fettflecken von Fingern ja dran sind.
3: Aber eingefahren habe ich sonst, das müsstest noch nicht du jetzt quasi ja übernehmen.
2: Willst du mal anfassen?
4: Das
2: also nicht die Katja, das ist Moped, ne?
3: Komm, machen wir hier.
2: Da können wir übrigens mal ein Gewinnspiel machen. Ab dem wievielten Mal der Kickstarter wirklich dann kommt und die Karre läuft. Tippen ja Sie jetzt, ich sage dreimal. Oh! Und wieder knattert eine niegelnagelneue Simson S51 durchs Land. Diesmal durchs Erzgebirge bei Mike Fluss. Weißt du schon, was die erste Fahrt sein wird? Hast du überhaupt einen Helm? Du musst den Helm ausborgen für
4: Helm
2: heute.
4: Helm ist da.
2: Ist da. Dann pass auf, dann machen wir gleich wieder aus. Hole den Helm.
3: Geht wahrscheinlich und dann Arbeit
4: an,
3: oder?
4: Nee, bin fertig für heute.
2: So, dann musst du uns zwei Sachen mal verraten. Erstens, ja, wer mit dir die erste Fahrt machen darf, ob du schon jemanden hast, der mitfährt?
4: Noch nicht.
2: Und zweitens, ob es wirklich dabei bleibt, dass du, solange das Wetter so schön hast, hier im Erzgebirge tatsächlich mit der Simmer auf Arbeit fahren willst.
4: Auf alle Fälle.
2: Wo ist deine Arbeit?
4: In Ansprung.
2: Wie heißt die Firma?
4: Die Agrargesellschaft Ansprung.
2: Also, ab morgen kommt der Kollege Fluss mit dem Dienstmoped. Viele Grüße nach Ansprung.
3: Und
2: Mirko.
3: Herzlichen Glückwunsch. Ja?
4: Danke, danke.
0: So, na dann haben wir die erste übergeben und die nächste, die kommt bald, wenn Sie angemeldet sind. Ich würde hier auf Hitradio RTL nicht mehr ausschalten. Und wenn Sie noch nicht angemeldet sind, dann bitte in die Hitradio RTL App anmelden und dann würde ich auch nicht mehr ausschalten. Kann jederzeit passieren.
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3: Das war eine Stimmenimitation, nicht Horst.
4: Hier ist jetzt Radio RTL gleich mit Mike Oldfield Experience und wir haben Ryan Paris mit Dolce Vita. Das Wetter passt dazu. Es ist wirklich ein schöner Nachmittag mit viel Sonne und warmen Temperaturen. Die kommende Nacht dann wieder mehr Wolken, dann kann es einzelne Schauer eventuell auch mal ein Gewitter geben. 19 bis 13 Grad die Tiefstwerte. Ja, morgen im Tagesverlauf mehr Wolken, zeitweise ein bisschen Regen und einzelne Gewitter sind möglich. Nur noch 14 bis 21 Grad.
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4: Hitradio RTL meldet A4 Dresden Richtung Chemnitz zwischen Chemnitz-Klößer und Chemnitz-Mitte 1 Kilometer Stau. Erfurt Richtung Chemnitz zwischen Glauchau-West und Hohensteine-Anstal 2 Kilometer Stau. Und die A72 Leipzig Richtung Chemnitz zwischen Essmain-Kitscher und Borna Nord. Gegenstände hier mehrere Holzbalken. Es blitzt Freital-Burker Straße 30er Zone, Chemnitz-Michaelstraße Richtung Zwickauer Straße. Und nochmal Chemnitz-Kalkstraße gegenüber vom festen Blitzer.
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0: Innocent mit Mike Oldfield, Hitradio RTL hier, 4:45 am Dienstagnachmittag.
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0: 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Sie sagen viel. Ist aber keine Seltenheit. Bei Jeanette Schädlich aus Auerbach und ihrem Partner ist es genauso. Jeanette, wann habt ihr euch kennengelernt und wie?
2: 1994, eigentlich ganz banal auf der Straße. Ich hatte damals eine schlechte Zeit, war fast 19. Ja, und er hat angehalten mit seinem Auto und hat gefragt, ob ich einen Kaffee trinken möchte. Waren dann über 20 Jahre, glaube ich, zusammen und 2011 haben wir beschlossen, wir könnten ja mal heiraten.
0: 1994 auf der Straße angesprochen und seitdem zusammen. Toll. War der Altersunterschied jemals ein Thema zwischen euch?
2: Nö, eigentlich nicht. Für mich stand fest von Anfang an, dass es der Mann, mit dem ich leben möchte. Ja, für meine Familie teilweise. Die haben am Anfang nicht so gut reagiert, außer meine Mom. Die stand von Anfang an hinter uns. Ja.
0: Naja, die Mama ist eben Verlass. Wir suchen das Paar mit dem größten Altersunterschied bei den Sachsenrekorden hier auf Hitradio RTL. 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
10: Mit Janis Müller. Guten Tag. Rund 30 Jahre wurde diskutiert, protestiert, geplant und wieder umgeplant. Nun geht es endlich los auf der Königsbrücker Straße in Dresden. Am Nachmittag wurde offiziell der erste Spatenstich für den Ausbau der wichtigen Verkehrsachse gesetzt. Damit sollen sichere und zeitgemäße Bedingungen für alle Verkehrsteilnehmer entstehen. Baubürgermeister Stefan Kühn.
11: Es ist überfällig. Die Straße hätte vor 10, eigentlich vor 20 Jahren schon saniert werden müssen. Und es wird für alle Verkehrsteilnehmer eine Verbesserung geben. Für die Fußgänger mit breiten Gehwegen, mit Baumpflanzungen. Für die Radfahrer, die endlich ohne geländegängiges Fahrrad hier die Königsbrücke langfahren können.
10: Insgesamt 87 Millionen Euro werden in das Bauvorhaben investiert. Ein falscher Krankenkassenmitarbeiter hat eine Seniorin in Aue um mehrere tausend Euro gebracht. Der Unbekannte klingelte an ihrer Wohnung und behauptete, ein Gerät installieren zu wollen. In der Wohnung ließ er sich außerdem einen Kontoauszug zeigen und kundschaftete dabei offenbar aus, wo die Frau ihr Geld aufbewahrte. Dann lenkte er die Seniorin ab, stahl das Geld und flüchtete. Das Rauchen der Gesundheit schadet, weiß jeder. Nach einer Auswertung von Studien der letzten 26 Jahre weist die Weltgesundheitsorganisation aber nochmal darauf hin, wie sehr Tabakkonsum die Chance auf eine Schwangerschaft senkt. Christiane Oehlrich mit den Details.
12: Was viele vielleicht gar nicht wissen, Raucher haben häufiger Erektionsstörungen als Nichtraucher. Zudem kann auch ihre Spermienqualität beeinträchtigt sein. Das kann es für Raucher schwieriger machen, eine Familie zu gründen. Auch Raucherinnen haben ein höheres Risiko auf Unfruchtbarkeit als Nichtraucherinnen.
10: Die Oper Leipzig erhält 720.000 Euro aus dem Bundesprogramm Kultur Invest. Den entsprechenden Förderbescheid hat sie jetzt erhalten. Mit dem Geld soll die veraltete Beleuchtungsanlage umfassend modernisiert und technisch auf den neuesten Stand gebracht werden. Neben einer besseren Ausleuchtung der Bühne soll die neue Technik auch deutlich stromsparender sein. Der Umbau läuft bereits, kommendes Jahr soll alles fertig werden. Vogelfans können ab sofort und bis Mitte Oktober im Internet für den Vogel des Jahres 2027 abstimmen. In der Vorauswahl stehen Kolkrabe, Kranich, Meerschwalbe, Trauerschnäpper und Wasseramsel. Der Vogel des Jahres wird seit mehr als 50 Jahren gekürt. Die Wahl soll auf Naturschutzthemen aufmerksam machen.
13: So, da gucken wir mal zum Wetter des Tages. Sonne und Wolken im Wechsel, es bleibt meist trocken. Die kommende Nacht dann mit ein paar mehr Wolken, kann einzelne Schauer eventuell auch mal ein Gewitter geben. Tiefstwerte 19 bis 13 Grad, ja, und morgen wenig sommerlich. Also es ist jetzt nicht so schlimm, aber es ist nicht mehr so warm. 14 bis 21 Grad, dazu mehr Wolken, zeitweise ein bisschen Regen und auch das ein oder andere Gewitter ist möglich.
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13: Hitradio RTL meldet A4, Chemnitz Richtung Dresden. Zwischen Chemnitz Ost und Frankenberg, Gegenstände auf allen Spuren liegen Reifenteile. Erfurt Richtung Chemnitz, zwischen Merane und Glaucher Ost, 1 Kilometer Stau. Die A9 Leipzig Richtung Nürnberg, zwischen Leipzig West und Bad Dürrenberg, hier auch mehrere Reifenteile auf der rechten Spur. Und A17 Prag Richtung Dresden, Dreieck Dresden West, Überleitung zur A4 Richtung Dresden. Hier liegen auch Gegenstände, eine Klappe von einem Anhänger. Vorsicht bitte. Es blitzt S177 Wünschendorf Richtung Eschdorf, in Chemnitz die Michaelstraße Richtung Zwickauer Straße und auf der Kalkstraße gegenüber vom festen Blitzer.
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13: Und er wünscht einen schönen Dienstagnachmittag, gleich ein bisschen Wissen zum Mitnehmen in unserem Aha in 30 Sekunden. Da geht es heute immer dieselbe Leier. Wo kommt die Leier wohl her? Vorher die Weather Girls, Dermot Kennedy und Kim Wilde.

0: The Weather Girls, It's Raining Men. Heute erstmal für den Nachmittag, für den frühen Abend noch gar kein Regen. Kommt vielleicht ein bisschen später und dann leider auch keine Männer für Sie, liebe Damen, sondern es kommen wirklich Regentropfen, wenn dann überhaupt. Hitradio RTL hier, 17:45, Dienstagnachmittag. Haben Sie auch so einen Verwandten, der auf einer Party immer die alten Geschichten und Witze erzählt? Also immer wieder dieselbe Leier? Gibt's jetzt mal eine neue Geschichte, nämlich die, wo der Spruch mit derselben Leier überhaupt herkommt. Weiß unser helles Köpfchen Matthias Draheim. Na klar, wer sonst?
1: Aha, in 30 Sekunden.
2: Eine Leier, das ist ein Musikinstrument aus dem Mittelalter. Manchmal wird sie auch als Drehleier bezeichnet. Sieht ein bisschen aus wie eine Geige mit einer Kurbel dran. Sieht und hört man auch öfter mal auf Mittelaltermärkten. Hier, das ist er. Das Kurbelprinzip, das kennen wir genauso vom Leierkasten. Die Drehleier hat aber keine Orgelpfeifen, sondern genau wie eine Violine Saiten. Ihr Tonumfang, der ist recht begrenzt und deswegen klingt sie manchmal auch ein bisschen eintönig. Worauf der ein oder andere Zeitgenosse auch schon mal gelangweilt oder sogar genervt war von immer derselben, der gleichen und der damit auch sprichwörtlich gewordenen alten Leier.

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18: 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Gucken wir zum Sachsenwetter um kurz nach 5:30. Die kommende Nacht, der kommende Abend wird ein bisschen mehr mit den Wolken. Es kann dann in der Nacht einzelne Schauer, eventuell auch mal ein Gewitter geben. 19 bis 13 Grad sind die Tiefstwerte. Morgen nicht mehr ganz so warm, 14 bis 21 Grad, fast wie die Tiefstwerte in der Nacht. Dafür im Tagesverlauf mehr Wolken, zeitweise ein bisschen Regen. Auch das ein oder andere Gewitter ist möglich, muss aber nicht.
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1: Hitradio RTL meldet A4 Chemnitz Richtung Dresden zwischen Chemnitz Ost und Frankenberg. Gegenstände hier Reifenteile auf allen Spuren. Die A9 Leipzig Richtung Nürnberg zwischen Leipzig West und Bad Dürrenberg. Auch hier Reifenteile auf der rechten Spur. A17 Prag Richtung Dresden, Dreieck Dresden West. Die Überleitung zur A4 in Richtung Dresden. Hier liegt auf der Fahrbahn eine Klappe von dem Anhänger. Auch hier bitte aufpassen. Und A72, Zwickau Richtung Chemnitz, zwischen Rastplatz Neukirchner Wald und Chemnitz Süd, Reifenteil auf allen Spuren. Es blitzt S177, Wünschendorf Richtung Eschdorf und Chemnitz Kalkstraße gegenüber vom festen Blitzer.
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0: Supertramp, It's Raining Again. Gleich haben wir es 5:45. Hier ist Hit Radio RTL.
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0: Wenn Sie mal zwischen Katja und Uwe jemanden so richtig schön dick strahlen sehen wollen, dann gehen Sie bitte mal bei uns ins Netz, hitradio-rtl.de. Gucken Sie mal den Mike aus Pocker-Lengenfeld an. Der hat nämlich seine S51 in seiner Wunschfarbe Billardgrün heute bekommen und ist beim ersten Mal angesprungen.
2: Oh! Und hey. Wieder knattert eine nägelnagelneue Simson S51 durchs Land. Diesmal durchs Erzgebirge bei Mike Fluss.
0: Genau, so sieht's aus. Mike hat uns versprochen, beziehungsweise hat gesagt, er wird ab jetzt, solange das Wetter gut ist, täglich mit seinem nägelnagelneuen Moped zur Arbeit fahren. Da drücken wir ihm die Daumen, wünschen allzeit gute Fahrt. Und für Sie geht's weiter. Bei uns in der App, Hitradio RTL App, wenn Sie die noch haben, runterladen, schnell anmelden und vielleicht ist die nächste nägelnagelneue S51 die

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12: Mit Janis Müller. Ein 48-Jähriger soll für eine ganze Serie von Sabotageangriffen auf das deutsche Stromnetz verantwortlich sein. Bei seiner Festnahme in der Nähe des Kraftwerks Weißweiler bei Aachen hat er Sprengmittel bei sich gehabt. Das teilte die Kölner Polizei mit. Im Unterholz haben Einsatzkräfte außerdem ein Zelt mit weiteren Sprengladungen entdeckt. Widerstand hat der Mann bei seiner Festnahme nicht geleistet. Mit dem ersten Spatenstich hat heute in Dresden der Ausbau der Königsbrücker Straße begonnen. Nach rund 30 Jahren Planung rollen nun endlich die Bagger zwischen Albertplatz und Stauffenbergallee. 87 Millionen Euro werden in das Megaprojekt investiert. Die Arbeiten laufen an verschiedenen Bereichen gleichzeitig. Der Verkehr auf der Königsbrücker soll dabei weiter rollen. Allerdings müssen die Straßenbahnen umgeleitet werden. Das passiert ab dem 28. September. Der Landkreis Bautzen hat im vergangenen Jahr 226 Vereine und ehrenamtliche Initiativen mit insgesamt 153.000 Euro unterstützt. Das Geld floss unter anderem in die Heimat- und Brauchtumspflege, die Kinder- und Jugendarbeit, den Umwelt- und Tierschutz sowie die Seniorenarbeit. Matthias Zech.
13: Von 260 eingereichten Anträgen wurden 226 bewilligt. Die einzelnen Projekte erhielten zwischen 200 und 1.500 Euro. Für dieses Jahr sind die Fördermittel bereits ausgeschöpft. Ob das Programm auch im kommenden Jahr fortgesetzt werden kann, hängt vom sächsischen Staatshaushalt ab. Nach derzeitiger Einschätzung dürfte dafür deutlich weniger Geld zur Verfügung stehen.
12: Es gibt sie noch, die ehrlichen Finder. Ein 70-jähriger Mann aus Hürth bei Köln meldete sich im Revier der Chemnitzer Bundespolizei. Grund, er hatte seine Geldbörse an einer Haltestelle verloren. Darin befanden sich Kreditkarten, Ausweise und Bargeld in Höhe von etwa 5000 Euro. Kurze Zeit später tauchte ein 61-jähriger Chemnitzer im Revier auf, um ein Portemonnaie abzugeben, das er in dem Bereich gefunden hatte. Der Inhalt der Geldbörse war komplett. Sie konnte daraufhin dem glücklichen Besitzer noch vor Ort übergeben werden. Mit dem Start der Ligaphase beginnt die neue Champions League-Saison. Als erster Bundesliga-Verein startet heute Borussia Dortmund. Moritz Einzel.
14: Es könnte ein ganz dankbares Auftaktspiel sein für den BVB. Die Dortmunder empfangen zu Hause den spanischen Vertreter FC Villarreal. Diese Partie gab es bereits in der vergangenen Saison in der Champions League-Ligaphase und da gewann der BVB klar und deutlich mit 4:0. Gegen einen ähnlichen Spielverlauf hätten die Schwarz-Gelben heute sicher nichts einzuwenden. Anstoß ist um 21 Uhr.
15: So, wir stoßen erstmal zum Sachsenwetter an. Das wird noch ein recht angenehmer Abend. Die Nacht dann mit mehr Wolken, da kann es einzelne Schauer, eventuell auch mal ein Gewitter geben. Und 13 bis 19 Grad die Tiefstwerte. Das sind fast auch die Höchstwerte für morgen. Morgen im Tagesverlauf mehr Wolken, zeitweise Regen und einzelne Gewitter. Und 14 bis 21 Grad, mehr wird es dann erstmal nicht.
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15: Hitradio RTL meldet A14, Halle Richtung Leipzig zwischen Gröbers und Schkeuditzer Kreuz. Vorsicht, verlorene Ladung, Plastikteile auf der Fahrbahn. A72 Zwickau Richtung Chemnitz zwischen Stolberg Nord und Chemnitz Süd, einen Kilometer Stau. Und Zwickau Richtung Chemnitz, Neukirchner Wald und Chemnitz Süd hier, das ist der Grund für den Stau. Radwechsel, also Reifenpanne, rechte Spur gesperrt. Es blitzt Chemnitz-Kalkstraße gegenüber vom festen Blitzer. Zwickau die Bahnhofstraße und die B172 Königstein-Pirna auf dem Festungsberg beidseitig.
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15: Wir wünschen einen schönen Dienstagabend. Jetzt mit Queen, mit Michael Jackson und die Cindy.

0: Queen mit Freddie Mercury, I Want to Break Free. Hitradio RTL hier, gleich ich und ich vom selben Stern.
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0: So, aktuell suchen wir Sie, wenn Sie in einer Beziehung sind. Und zwar suchen wir die Beziehung mit dem größten Altersunterschied bei unseren Hitradio RTL Sachsenrekorden. Und wenn wir das gefunden haben, gibt es natürlich auch wieder 500 Euro Rekordprämie. Robert hat sich gemeldet.
2: Grüß dich, Mirko. Also ich muss sagen, wir sind zwar nicht so lange auseinander wie andere, also keine 30 Jahre, aber wir sind 15 Jahre auseinander und das auf den Tag genau. Wir haben also am selben Tag Geburtstag genau 15 Jahre nacheinander.
0: Das ist aber auch lustig, finde ich. Genau am selben Tag Geburtstag haben. Jahremäßig sind wir aber schon ein bisschen weiter. Wir stehen im Moment bei 29 Jahren Altersunterschied. Beim Paar mit dem größten Altersunterschied. Und wie gesagt, bis Freitag ist noch Zeit. Sollten Sie da mehr haben? Nur zu. Heute sind wir erstmal bei 29. Hitradio RTL.de ist die Adresse. Wenn Sie mitmachen wollen, gucken Sie bei uns im Netz.

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10: Gucken wir zum Sachsenwetter. Heute Abend feini, alles trocken noch. Die kommende Nacht dann mit ein paar mehr Wolken. Dann kann es einzelne Schauer und eventuell auch mal ein Gewitter geben. Tiefstwerte 13 bis 19 Grad, das sind für morgen auch fast schon die Höchstwerte. Morgen im Tagesverlauf mehr Wolken, zeitweise Regen. Auch einzelne Gewitter nochmal möglich und nur noch 14 bis 21 Grad.
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10: Hitradio RTL meldet A4 Chemnitz Richtung Dresden zwischen Chemnitz Ost und Frankenberg. Unfallaufnahme auf dem Standstreifen, Vorsicht bitte. Leipzig Richtung Nürnberg auf der A9 zwischen Dreußig und Eisenberg, 1 Kilometer Stau. Und die A72 Chemnitz Richtung Zwickau zwischen Chemnitz Süd und Stolberg Nord, 1 Kilometer. Und Zwickau Richtung Chemnitz zwischen Stolberg Nord und Chemnitz Süd, ebenfalls 1 Kilometer Stau. Es blitzt Zwickau, Bahnhofstraße, die B172 Königstein-Pirna auf dem Festungsberg beidseitig und die B6 in Richtung Görlitz an der Abfahrt Nichen.
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1: Das gibt's bei uns jeden Nachmittag. Es geht um kleine und große musikalische Missverständnisse und die liefern sie uns nach wie vor zahlreich zu.
2: Und das freut uns sehr. Ihre Falschversteher, Textverdreher lassen wir hier jeden Nachmittag hochleben. Jetzt den von Carola. Die hat was gefunden bei den Imagine Dragons, Whatever It Takes.
3: Agathe Bauer Alarm bei diesem Titel. Der Slip wird braun. Hört mal hin. Slip wird braun.
2: Oh. So, Carola, wir gucken jetzt erstmal, welches Lied genau gemeint ist. Hier, Whatever It Takes. Whatever it takes. So, den haben wir schon oft gehört.
1: Ja.
2: Aber was Carola da raushört, hat, weiß ich nicht, ist uns noch nie ins Ohr gekrochen. Der Slip wird braun. Wir gucken mal, ob wir das auch hören.
4: Der Slip wird braun.
1: Also man hört es deutlich.
2: Ja, einmal. Dankeschön. Ein Malheur. Oder beim Anziehen Nutella gegessen. Das kann ja auch sein. Stimmt's?
1: Ja, es macht's nicht besser jetzt gerade.
2: Aber schön. Carola, vielen Dank. Schönes spitzes Ohr hast du da gehabt. Danke, dass du uns den geschickt hast.
1: Ein feines Näschen.
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9: Mit Janis Müller. Finanzminister Klingbeil hat zum Auftakt der Haushaltswoche seine Pläne für das kommende Jahr verteidigt. Investitionspolitik und Reformen wirkten, sagte er. Das zeige sich an der stärker wachsenden Wirtschaft, so der SPD-Politiker. Geplant sind im nächsten Jahr Ausgaben von mehr als 555 Milliarden Euro. Die Opposition wirft ihm unerlaubte Umbuchungen vor. Nach rund 30 Jahren Planung geht es endlich los auf der Königsbrücker Straße in Dresden. Am Nachmittag wurde offiziell der erste Spatenstich für den Ausbau der wichtigen Verkehrsachse gesetzt. 87 Millionen Euro werden investiert. Oberbürgermeister Dirk Hilbert ist froh, dass es jetzt losgeht.
10: Das ist ein Termin, wo man wirklich sagt, ah, endlich. Die Straße ist stark in die Jahre gekommen. Gibt ja schon die entsprechenden Späße darüber, dass wir sie unter Denkmalschutz stellen müssen. Die Infrastruktur im Untergrund ist marode. Die Straßenbahnlinie ist marode, die Straße ist marode. Das ist die wichtigste Achse in den Dresdner Norden. Und das wird jetzt in den nächsten Jahren ausgebaut, sodass wir dann einen neuen Verkehrszug hier errichten. Für alle Verkehrsträger, muss man sagen. Vom Auto, ÖPNV bis hin zum Fahrrad.
9: Nach einer Razzia in einem Spätverkauf an der Delitzscher Straße in Leipzig ist das Geschäft dicht gemacht und versiegelt worden. Die Polizei hatte zuvor einen Tipp bekommen, dass in dem Laden gefälschte E-Zigaretten verkauft werden. Bei der Durchsuchung letzte Nacht wurden neben den Fälschungen auch 140 Gramm Cannabis gefunden, verkaufsfertig in Clip-Tütchen. Gegen den 30-jährigen afghanischen Inhaber des Spätis wurde ein Ermittlungsverfahren eröffnet. Reisende in Italien und den Niederlanden sollten sich auf Zugausfälle einstellen. In Italien dauert ein landesweiter Streik der Bahn noch bis heute Abend 21 Uhr an. Morgen legt dann ein Streik den Bahnverkehr in den Niederlanden weitgehend lahm. Auch internationale Fernzüge nach Berlin und Frankfurt sind betroffen. Nur ein Pendelverkehr zum niederländischen Flughafen Schiphol soll fahren. In der neuen sächsischen Galerie im Tietz Chemnitz wird heute zum bereits 16. Mal die Kunstbiennale 100 sächsische Grafiken eröffnet. Alle zwei Jahre sollen mit der Schau Künstler unterstützt werden, deren Arbeitsmittelpunkt im Freistaat liegt. In der Ausschreibung wurden diesmal nur klassische Drucktechniken zugelassen. Für digital erstellte Werke gab es im Frühjahr eine gesonderte Ausstellung. Die Vernissage beginnt heute Abend um 19.30 Uhr.
8: Das Sachsenwetter.
11: ein richtig schöner, angenehmer, sommerlicher Dienstagabend. Noch ist es trocken in der kommenden Nacht. Da kommen dann allerdings leichte Schauer und Gewitter reingezogen. Trotzdem bei Temperaturen um die 18 Grad noch relativ mild. Morgen ein bisschen durchwachsen. Ab und zu kann es regnen und maximal noch so um die 20, 21 Grad. Ansonsten wird es gegen Abend dann wieder freundlicher, aber eben spürbar auch ein bisschen kühler.
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11: Schauen wir auf die Straßen A4, Chemnitz Richtung Dresden, zwischen Chemnitz Ost und Frankenberg, Behinderungen nach einem Unfall. Dann auf der A72, Chemnitz Richtung Zwickau, eine Viertelstunde Stau zwischen Chemnitz Süd und Stolberg Nord. Auf der B2 Richtung Leipzig, Höhe der Abfahrt B184, gab es einen Unfall. Und in Leipzig auf der Riesaer Straße, stadtauswärts, zwischen Alte Schmiede und Wildbuschweg, Sperrung wegen eines Unfalls. Geblitzt wird heute Abend auf der B6 Richtung Görlitz an der Abfahrt Mechen. Auf der B172 Königsstein-Pirna auf dem Festungsberg beidseitig. In Wünschendorf auf der S177 Richtung Eschdorf und in Zwickau auf der Bahnhofstraße steht der Superblitzer.
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0: Das Sachsenwetter.
1: Der Abend richtig schön warm und noch trocken. In der kommenden Nacht wird die Bewölkung dichter und dann kommt auch Regen, teilweise auch Gewitter reingezogen, bei um die 18 Grad. Und morgen der Mittwoch dann durchwachsen mit mehr Wolken, zeitweise auch mit Regen, vielleicht sogar auch Gewittern und nur noch um die 19 Grad tagsüber.
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1: Schauen wir auf die Straßen heute Abend. A4 Chemnitz Richtung Dresden, zwischen Chemnitz Ost und Frankenberg noch Behinderungen nach einem Unfall. Dann auf der A4 Görlitz Richtung Dresden, hier gab es Höhe Burkau und Unfall mit LKW, da liegen auch Fahrzeugteile immer noch. Und auf der A72 Chemnitz Richtung Zwickau, zwischen Chemnitz Süd und Stolberg Nord aktuell 10 Minuten Stau. Dann Behinderungen in Leipzig auf der Riesaer Straße stadtauswärts zwischen Alte Schmiede und Wildbuschweg. Da ist wegen des Unfalls voll gesperrt. Und die Blitzer heute Abend auf der B6 Richtung Görlitz an der Abfahrt Mechen. B172 auf dem Festungsberg beidseitig. In Zwickau auf der Bahnhofstraße steht der Superblitzer und ein anderer in Münchendorf in Richtung Eschdorf.
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8: Ich bin Stefan Schütz. Der mutmaßliche Saboteur hinter den Angriffen auf Stromleitungen in drei Bundesländern wollte offenbar weitermachen. NRW-Innenminister Reul sagte, es spreche alles für einen Einzeltäter. Festgenommen wurde der 48-Jährige bei Aachen. Zoe Tassovali berichtet.
9: Als die Polizei den Mann schnappte, hatte er weitere Sprengmittel dabei. Auch in einem Zelt im Unterholz fanden die Beamten Sprengladungen. NRW-Innenminister Reul sagt deshalb ziemlich deutlich, der war immer noch unterwegs und wollte weitermachen. Dieses Spiel ist beendet worden. Die Ermittler prüfen trotzdem weiter, ob noch jemand beteiligt war.
8: Bundesfinanzminister Klingbeil hat zum Auftakt der Haushaltswoche seine Pläne für das kommende Jahr verteidigt. Investitionspolitik und Reformen wirkten, sagte er im Bundestag. Das zeige sich an der stärker wachsenden Wirtschaft. Geplant sind im nächsten Jahr Ausgaben von mehr als 555 Milliarden Euro. Die Opposition wirft ihm unerlaubte Umbuchungen vor. Außerdem sei es falsch, beim Wohngeld und beim Klimaschutz zu sparen, so die Grünen. Bundesbildungsministerin Prien sieht auch die Eltern in der Pflicht. Das ist ihre Reaktion auf das schlechte Abschneiden 15-Jähriger beim PISA-Schultest. Bildung dürfe nicht allein Sache der Schulen sein, so die CDU-Politikerin. Es mache einen riesigen Unterschied, ob Eltern früh vorlesen oder nicht. Als weitere Gründe nennt Prien Social-Media-Nutzung und eine zu späte Reaktion auf die Folgen der Zuwanderung. Dass Menschen aus dem Ausland bei uns studieren, rechnet sich für Deutschland wirtschaftlich. Das zeigt ein Gutachten des Instituts der deutschen Wirtschaft. Schon 2 Jahre nach ihrem Abschluss zahlen sie über Steuern und Sozialabgaben mehr in die Staatskassen ein, als sie an Leistungen bekommen haben. Die Forderung ist deshalb mehr Studienplätze und eine bessere Willkommenskultur. Glück hatte ein 70-jähriger Chemnitz-Besucher am Hauptbahnhof. Ein ehrlicher Finder rettete ihm den Tag. Die ganze Geschichte von Tina Wojnowski.
10: Der Rentner aus Hürth bei Köln meldete sich im Revier der Chemnitzer Bundespolizei. Grund, er hatte seine Geldbörse an einer Haltestelle vor dem Hauptbahnhof verloren. Darin befanden sich Kreditkarten, Ausweise und Bargeld in Höhe von etwa 5.000 Euro. Kurze Zeit später tauchte ein 61-jähriger Chemnitzer im Revier auf, um ein Portemonnaie abzugeben, das er in diesem Bereich gefunden hatte. Der Inhalt der Geldbörse war komplett. Sie konnte daraufhin dem glücklichen Besitzer noch vor Ort übergeben werden.
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11: Noch immer richtig schön warm heute Abend. In der kommenden Nacht auch Temperaturen so um die 18 Grad. Ansonsten ziehen aber dann dickere Wolken rein und die bringen Schauer und teilweise Gewitter. Morgen zeigt sich der Mittwoch dann eher durchwachsen, zeitweise mit Regen, auch da mit einzelnen Gewittern und nur noch maximal um die 19 Grad. Gegen Abend hin wird es wieder ein bisschen freundlicher.
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11: Schauen wir auf die Straßen auf der A4. Vorsicht, Dresden Richtung Chemnitz. Zwischen Dresden-Altstadt und dem Dreieck Dresden-West immer noch Behinderungen nach einem Unfall auf der linken und mittleren Spur. Auf der A4 Görlitz Richtung Dresden in Höhe Burkau ein Unfall mit LKW. Und auf der A4 Chemnitz Richtung Dresden zwischen Chemnitz Ost und Frankenberg ein defekter LKW, da steht auf der Standspur. In Leipzig auf der Riesaer Straße stadtauswärts zwischen Alte Schmiede und Wildbuschweg Behinderungen wegen eines Unfalls. Und geblitzt wird auf der B6 Richtung Görlitz an der Abfahrt Nechen. Dann in Zwickau auf der Bahnhofstraße und in Wünschendorf Richtung Eschdorf.
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11: Noch immer richtig schön warm heute Abend. In der kommenden Nacht auch Temperaturen so um die 18 Grad. Ansonsten ziehen aber dann dickere Wolken rein und die bringen Schauer und teilweise Gewitter. Morgen zeigt sich der Mittwoch dann eher durchwachsen, zeitweise mit Regen, auch da mit einzelnen Gewittern und nur noch maximal um die 19 Grad. Gegen Abend hin wird es wieder ein bisschen freundlicher.
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11: Schauen wir auf die Straßen auf der A4. Vorsicht, Dresden Richtung Chemnitz, zwischen Dresden-Altstadt und dem Dreieck Dresden-West immer noch Behinderungen nach einem Unfall auf der linken und mittleren Spur. Auf der A4 Görlitz Richtung Dresden in Höhe Burkau ein Unfall mit LKW. Und auf der A4 Chemnitz Richtung Dresden zwischen Chemnitz-Ost und Frankenberg ein defekter LKW, der steht auf der Standspur. In Leipzig auf der Reeser Straße stadtauswärts zwischen Alte Schmiede und Wildbuschweg Behinderungen wegen eines Unfalls und geblitzt wird auf der B6 Richtung Görlitz an der Abfahrt Nechen. Dann in Zwickau auf der Bahnhofstraße und in Wünschendorf Richtung Eschdorf.
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1: Es gibt so Tage, da könnte ich Bäume ausreißen. Ich habe eine lange To-Do-Liste und arbeite die noch vor der Mittagspause ab, erledige aber noch 5 andere Dinge, die gar nicht draufstehen, die mir aber schon lange im Nacken hängen in Rekordzeit und kann auch noch sozial interagieren. Und dann gibt es diese anderen Tage. Da fällt es mir schwer, überhaupt aufzustehen, konzentriert zu arbeiten und meine soziale Batterie, die schreit nach einer Pause. Und trotzdem gehe ich auch an diesen Tagen Schritt für Schritt durch meine Punkte auf der Liste. Ich schaffe vielleicht nicht alle, verschiebe einige und sage Verabredungen mit Freunden ab. Aber jeder Schritt zählt, auch die rückwärts. Denn es geht trotzdem weiter. Manches Mal muss ich sogar einen Schritt zurückgehen, aber nur, um für den nächsten Tag mehr Anlauf zu haben.
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8: Ich bin Stefan Schütz. Die Europäische Union lässt der Ukraine nun neue Finanzhilfen zum Kauf von US Patriot Flugabwehrraketen zukommen. Damit reagiert Brüssel auf Bitten von Präsident Zelensky, der auf leere Munitionslager hingewiesen hatte. Auch Deutschland und Großbritannien haben weitere Zusagen für die Flugabwehr gegen russische ballistische Raketen gemacht. Insgesamt sollen nun weitere 3,2 Milliarden Euro an die Ukraine ausgezahlt werden. Deutschland ist weiter ein erfindungsreiches Land. In der Rangliste der 100 innovativsten Weltregionen liegt Deutschland mit 7 Städten bzw. Ballungsräumen auf Platz 3 hinter den USA und China. Gewichtet werden internationale Patentanmeldungen, wissenschaftliche Veröffentlichungen und Investitionen in innovative Jungunternehmen. Eine technische Störung bei der britischen Flugsicherung sorgt für Chaos an mehreren Flughäfen. Betroffen sind unter anderem Heathrow, Gatwick, Stansted, Manchester und Birmingham. Viele Maschinen können nicht wie geplant starten. Auch an deutschen Airports gibt es deswegen Ausfälle. Genannt werden Frankfurt, Düsseldorf und München. Es gibt wohl ein Problem im System zur Flugabwicklung. Glück hatte ein 70-jähriger Chemnitz-Besucher am Hauptbahnhof. Ein ehrlicher Finder rettete ihm den Tag. Die ganze Geschichte von Tina Wojnowski.
16: Der Rentner aus Hürth bei Köln meldete sich im Revier der Chemnitzer Bundespolizei. Grund, er hatte seine Geldbörse an einer Haltestelle vor dem Hauptbahnhof verloren. Darin befanden sich Kreditkarten, Ausweise und Bargeld in Höhe von etwa 5.000 Euro. Kurze Zeit später tauchte ein 61-jähriger Chemnitzer im Revier auf, um ein Portemonnaie abzugeben, das er in diesem Bereich gefunden hatte. Der Inhalt der Geldbörse war komplett. Sie konnte daraufhin dem glücklichen Besitzer noch vor Ort übergeben werden.
8: Mit dem Start der Ligaphase beginnt die neue Fußball-Champions-League-Saison. Aus der Bundesliga sind München, Dortmund, Leipzig und Stuttgart dabei. Als erstes startet heute Borussia Dortmund. Moritz Einzel berichtet.
17: Es könnte ein ganz dankbares Auftaktspiel sein für den BVB. Die Dortmunder empfangen zu Hause den spanischen Vertreter FC Villarreal. Diese Partie gab es bereits in der vergangenen Saison in der Champions League Ligaphase und da gewann der BVB klar und deutlich mit 4:0. Gegen einen ähnlichen Spielverlauf hätten die Schwarz-Gelben heute sicher nichts einzuwenden. Anstoß ist um 21 Uhr.
0: Das Sachsenwetter.
18: Noch immer richtig schön warm heute Abend. In der kommenden Nacht auch Temperaturen so um die 18 Grad. Ansonsten ziehen aber dann dickere Wolken rein und die bringen Schauer und teilweise Gewitter. Morgen zeigt sich der Mittwoch dann eher durchwachsen, zeitweise mit Regen, auch da mit einzelnen Gewittern und nur noch maximal um die 19 Grad. Gegen Abend hin wird es wieder ein bisschen freundlicher.
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18: Schauen wir auf die Straßen. Auf der A4, Vorsicht, Dresden Richtung Chemnitz, zwischen Dresden-Altstadt und dem Dreieck Dresden-West, immer noch Behinderungen nach einem Unfall auf der linken und mittleren Spur. Auf der A4 Görlitz Richtung Dresden in Höhe Burkau, ein Unfall mit LKW. Und auf der A4 Chemnitz Richtung Dresden zwischen Chemnitz-Ost und Frankenberg ein defekter LKW, der steht auf der Standspur. In Leipzig auf der Reeser Straße stadtauswärts zwischen Alte Schmiede und Wildbuschweg Behinderungen wegen eines Unfalls und geblitzt wird auf der B6 Richtung Görlitz an der Abfahrt Nechen. Dann in Zwickau auf der Bahnhofstraße und in Wünschendorf Richtung Eschdorf.
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9: Das Sachsenwetter.
10: Noch immer richtig schön warm heute Abend. In der kommenden Nacht auch Temperaturen so um die 18 Grad. Ansonsten ziehen aber dann dickere Wolken rein und die bringen Schauer und teilweise Gewitter. Morgen zeigt sich der Mittwoch dann eher durchwachsen, zeitweise mit Regen, auch da mit einzelnen Gewittern und nur noch maximal um die 19 Grad. Gegen Abend hin wird es wieder ein bisschen freundlicher.
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10: Schauen wir auf die Straßen auf der A4. Vorsicht, Dresden Richtung Chemnitz zwischen Dresden-Altstadt und dem Dreieck Dresden-West. Immer noch Behinderungen nach einem Unfall auf der linken und mittleren Spur. Auf der A4 Görlitz Richtung Dresden in Höhe Burkau ein Unfall mit LKW. Und auf der A4 Chemnitz Richtung Dresden zwischen Chemnitz-Ost und Frankenberg ein defekter LKW, der steht auf der Standspur. In Leipzig auf der Riesaer Straße stadtauswärts zwischen Alte Schmiede und Wildbuschweg Behinderungen wegen eines Unfalls und geblitzt wird auf der B6 Richtung Görlitz an der Abfahrt Nechen. Dann in Zwickau auf der Bahnhofstraße und in Wünschendorf Richtung Eschdorf.
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2: Ich bin Florian Klaus. Linken-Fraktionschefin Reicheneck wirft der Bundesregierung eine verfehlte Bildungspolitik vor. Hintergrund ist das mäßige Abschneiden 15-jähriger Schülerinnen und Schüler in der PISA-Schulstudie. Reicheneck sagte der Rheinischen Post, sie ist wütend, dass der Bildungserfolg so stark von der sozialen Herkunft abhängt und fordert Investitionen in Personal, Schulen und Kitas. Der mutmaßliche Saboteur hinter den Angriffen auf Stromleitungen in drei Bundesländern wollte offenbar weitermachen. NRW-Innenminister Reul sagte, es spreche alles für einen Einzeltäter. Festgenommen wurde der 48-Jährige bei Aachen, Soita Sowali berichtet.
3: Als die Polizei den Mann schnappte, hatte er weitere Sprengmittel dabei. Auch in einem Zelt im Unterholz fanden die Beamten Sprengladungen. NRW-Innenminister Reul sagt deshalb ziemlich deutlich, der war immer noch unterwegs und wollte weitermachen. Dieses Spiel ist beendet worden. Die Ermittler prüfen trotzdem weiter, ob noch jemand beteiligt war.
2: An Tabakrauch sterben, ohne selbst zu rauchen. Das passiert weltweit immer noch millionenfach. 2023 hat das Passivrauchen fast 1,7 Millionen Menschen das Leben gekostet. Das zeigt eine neue Studie, die im britischen Fachmagazin The Lancet veröffentlicht wurde. Besonders häufig entstand durch das Passivrauchen eine Durchblutungsstörung des Herzmuskels. Rauchen gilt als die häufigste vermeidbare Todesursache. Die Einbruchsserie in Frankreichs Museen reißt nicht ab. Nun trifft es das Renoir-Museum in Südfrankreich. Dort hatten es Unbekannte auf vier wertvolle Gemälde des Malers Pierre-Auguste Renoir abgesehen. Ihr Wert wird auf 9 Millionen Euro taxiert. Die Täter sollen Schwächen eines Wachwechsels ausgenutzt haben. Zwei der Bilder haben sie auf der Flucht zurückgelassen. Glück hatte ein 70-jähriger Chemnitz-Besucher am Hauptbahnhof. Ein ehrlicher Finder rettete ihm den Tag. Die ganze Geschichte von Tina Wojnowski.
4: Der Rentner aus Hürth bei Köln meldete sich im Revier der Chemnitzer Bundespolizei. Grund, er hatte seine Geldbörse an einer Haltestelle vor dem Hauptbahnhof verloren. Darin befanden sich Kreditkarten, Ausweise und Bargeld in Höhe von etwa 5.000 Euro. Kurze Zeit später tauchte ein 61-jähriger Chemnitzer im Revier auf, um ein Portemonnaie abzugeben, das er in diesem Bereich gefunden hatte. Der Inhalt der Geldbörse war komplett. Sie konnte daraufhin dem glücklichen Besitzer noch vor Ort übergeben werden.
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26: Noch immer richtig schön warm heute Abend. In der kommenden Nacht auch Temperaturen so um die 18 Grad. Ansonsten ziehen aber dann dickere Wolken rein und die bringen Schauer und teilweise Gewitter. Morgen zeigt sich der Mittwoch dann eher durchwachsen, zeitweise mit Regen, auch da mit einzelnen Gewittern und nur noch maximal um die 19 Grad. Gegen Abend hin wird es wieder ein bisschen freundlicher.

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3: Noch immer richtig schön warm heute Abend. In der kommenden Nacht auch Temperaturen so um die 18 Grad. Ansonsten ziehen aber dann dickere Wolken rein und die bringen Schauer und teilweise Gewitter. Morgen zeigt sich der Mittwoch dann eher durchwachsen, zeitweise mit Regen, auch da mit einzelnen Gewittern und nur noch maximal um die 19 Grad. Gegen Abend hin wird es wieder ein bisschen freundlicher.
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7: Ich bin Florian Klaus. Die SPD-Bundestagsfraktion fordert nach dem weiteren Abrutschen deutscher Schüler beim PISA-Test ein Krisentreffen auf Bundesebene. Deutschland brauche jetzt einen Bildungsgipfel von Bund, Ländern und Kommunen, sagte die stellvertretende Fraktionschefin Schmidt. Tine Klimach berichtet.
20: Lesen, Mathe, Naturwissenschaften. Die getesteten 15-Jährigen waren so schlecht wie noch nie. Die Testergebnisse zeigten klar, die Trennlinie laufe zwischen Jugendlichen aus sozial privilegierten und sozial benachteiligten Familien, so die Studienmacher. Deren Vorschläge? Schon im Vorschulalter sollten mögliche Lernprobleme entdeckt und angegangen werden. Und schlicht mehr Geld, vor allem für Schulen mit vielen Kindern in schwierigen Lebenslagen.
7: Mehrfach ist das deutsche Stromnetz zuletzt Ziel von Sabotageangriffen gewesen. Jetzt hat die Polizei nach tagelanger Fahndung einen verdächtigen 48-Jährigen gefasst. Die Ermittler glauben, dass er in mehreren Bundesländern versucht haben soll, Stromleitungen in der Nähe von Kohlekraftwerken zu sabotieren. Mehrfach ist das gelungen. Bei der Festnahme hatte der Mann laut Polizei Sprengmittel bei sich. SPD-Chef Klingbeil wirbt weiter für Reformen, schließt Korrekturen am Kurs der Bundesregierung aber nicht aus. Die SPD wolle das Land modernisieren, hat er der ARD gesagt. Dazu gehörten auch Veränderungen und Reformen. Das könne aber nicht nur bedeuten, den Sozialstaat abzubauen, sondern es müsse auch wirkliche Verbesserungen geben, so Klingbeil. Glück hatte ein 70-jähriger Chemnitz-Besucher am Hauptbahnhof. Ein ehrlicher Finder rettete ihm den Tag. Die ganze Geschichte von Tina Wojnowski.
21: Der Rentner aus Hürth bei Köln meldete sich im Revier der Chemnitzer Bundespolizei. Grund, er hatte seine Geldbörse an einer Haltestelle vor dem Hauptbahnhof verloren. Darin befanden sich Kreditkarten, Ausweise und Bargeld in Höhe von etwa 5.000 Euro. Kurze Zeit später tauchte ein 61-jähriger Chemnitzer im Revier auf, um ein Portemonnaie abzugeben, das er in diesem Bereich gefunden hatte. Der Inhalt der Geldbörse war komplett. Sie konnte daraufhin dem glücklichen Besitzer noch vor Ort übergeben werden.
7: Gibt es Skiweltmeisterschaften in Zukunft fast jedes Jahr? Manche Kritiker fühlen sich von dieser Idee des neuen Chefs des Internationalen Ski- und Snowboardverbands Ospild an die umstrittenen WM-Expansionspläne im Fußball erinnert. Der hat den Vorschlag verteidigt. Der WM-Titel bedeutet für die Athleten auch finanziell sehr viel. Mehr Weltmeisterschaften würden ihnen zugutekommen. Außerdem hätten kleinere Länder mit einer WM mehr Ziele, so Ospild.
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23: Noch immer richtig schön warm heute Abend. In der kommenden Nacht auch Temperaturen so um die 18 Grad. Ansonsten ziehen aber dann dickere Wolken rein und die bringen Schauer und teilweise Gewitter. Morgen zeigt sich der Mittwoch dann eher durchwachsen, zeitweise mit Regen, auch da mit einzelnen Gewittern und nur noch maximal um die 19 Grad. Gegen Abend hin wird es wieder ein bisschen freundlicher.

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12: 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Das Sachsenwetter.
14: Noch immer richtig schön warm heute Abend. In der kommenden Nacht auch Temperaturen so um die 18 Grad. Ansonsten ziehen aber dann dickere Wolken rein und die bringen Schauer und teilweise Gewitter. Morgen zeigt sich der Mittwoch dann eher durchwachsen, zeitweise mit Regen, auch da mit einzelnen Gewittern und nur noch maximal um die 19 Grad. Gegen Abend hin wird es wieder ein bisschen freundlicher.
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20: Ich bin Florian Klaus. Die tagelange Fahndung ist beendet. Nach den Angriffen auf Stromleitungen in drei Bundesländern ist der mutmaßliche Täter gefasst. Polizisten entdeckten den 48-Jährigen nahe dem Kraftwerk Weißweiler bei Aachen. NRW-Innenminister Reuß sagt, der Mann wollte offenbar weitermachen. Suita Sowali berichtet.
21: Bei seiner Festnahme hatte der Mann Sprengmittel dabei. Weitere fanden die Ermittler in einem Zelt ganz in der Nähe. Reuß geht derzeit von einem Einzeltäter aus. Die Ermittler wollen weitere Täter aber nicht ausschließen. In mehreren Bekennerbriefen schreibt der 48-Jährige vom Kampf gegen fossile Energie. Mit selbstgebauten Raketen soll er Drähte auf Hochspannungsleitungen geschossen und so Kurzschlüsse ausgelöst haben.
20: CSU-Chef Söder ist gegen ein Verbotsverfahren gegen die AfD. Das hat er in der ARD gesagt. Man müsse sich inhaltlich mit der AfD auseinandersetzen, die viele inhaltliche Schwachstellen habe. Sie sei natürlich keine normale Partei, ihr Gedankengut in Teilen menschenverachtend, so Söder. Nach der Wahl in Sachsen-Anhalt müsse ein demokratisches Ergebnis aber akzeptiert werden. Im aktuellen Entwurf für den kommenden Bundeshaushalt sind Kürzungen beim Klima- und Transformationsfonds vorgesehen. Das könnte im Parlament aber noch gestoppt werden, hat der umweltpolitische Sprecher der Union Helfrich in Aussicht gestellt. Es gehe um die Glaubwürdigkeit der Klimapolitik, sagte er. Aus dem Fonds kommen zum Beispiel Fördergelder für E-Autos und neue Heizungen. Glück hatte ein 70-jähriger Chemnitz-Besucher am Hauptbahnhof. Ein ehrlicher Finder rettete ihm den Tag. Die ganze Geschichte von Tina Wojnowski.
22: Der Rentner aus Hürth bei Köln meldete sich im Revier der Chemnitzer Bundespolizei. Grund, er hatte seine Geldbörse an einer Haltestelle vor dem Hauptbahnhof verloren. Darin befanden sich Kreditkarten, Ausweise und Bargeld in Höhe von etwa 5.000 Euro. Kurze Zeit später tauchte ein 61-jähriger Chemnitzer im Revier auf, um ein Portemonnaie abzugeben, das er in diesem Bereich gefunden hatte. Der Inhalt der Geldbörse war komplett. Sie konnte daraufhin dem glücklichen Besitzer noch vor Ort übergeben werden.
20: Die Ligaphase der Champions League hat begonnen und für die Fußballer von Borussia Dortmund war es ein guter Start. Mit 3:2 hat der BVB gegen den FC Villarreal gewonnen. Und auch die deutschen Basketballerinnen konnten einen Erfolg verbuchen. Sie stehen zum ersten Mal im Viertelfinale einer Weltmeisterschaft. Gegen Südkorea gab es bei dem Heimturnier in Berlin einen klaren Sieg. 94:56 der Endstand. Nächster Gegner ist Belgien.
1: Das Sachsenwetter.
23: Eine recht milde Nacht mit Temperaturen so um die 17 Grad, ansonsten aber eben auch Schauern und Gewittern. Der Mittwoch zeigt sich generell durchwachsen und wieder spürbar kühler bei maximal 19 Grad. Gegen Abend hin wird es dann wieder etwas freundlicher.

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5: Ich bin Florian Klaus. Der mutmaßliche Saboteur, der in mehreren Bundesländern das Stromnetz angegriffen haben soll, wollte wohl weitermachen. Das hat NRW-Innenminister Reul nach der Festnahme des 48-Jährigen gesagt. Bei ihm waren Sprengmittel gefunden worden. Im Moment spricht laut Reul alles für einen Einzeltäter, die Ermittlungen gehen aber weiter. Die SPD-Bundestagsfraktion fordert nach dem weiteren Abrutschen deutscher Schüler beim PISA-Test ein Krisentreffen auf Bundesebene. Deutschland brauche jetzt einen Bildungsgipfel von Bund, Ländern und Kommunen, sagte die stellvertretende Fraktionschefin Schmidt. Tine Klimach berichtet.
18: Lesen, Mathe, Naturwissenschaften. Die getesteten 15-Jährigen waren so schlecht wie noch nie. Die Testergebnisse zeigten klar, die Trennlinie laufe zwischen Jugendlichen aus sozial privilegierten und sozial benachteiligten Familien, so die Studienmacher. Deren Vorschläge, schon im Vorschulalter sollten mögliche Lernprobleme entdeckt und angegangen werden. Und schlicht mehr Geld, vor allem für Schulen mit vielen Kindern in schwierigen Lebenslagen.
5: Israel reagiert auf britische Sanktionen gegen Siedlungen im Westjordanland. So soll das britische Konsulat in Jerusalem geschlossen werden. Außerdem dürften mehrere britische Politiker und Aktivisten nicht mehr einreisen, hieß es. Großbritannien verbietet die Einfuhr von Waren aus illegalen israelischen Siedlungen. Weitere Länder wie Frankreich und Kanada wollen sich anschließen. Deutschland ist nicht dabei. In der aktuellen Zeckensaison haben sich in Sachsen deutlich weniger Menschen mit Borreliose infiziert als im Rekordjahr 2025. Wie aktuelle Daten der Landesuntersuchungsanstalt zeigen, wurden bis Ende August 1240 Fälle registriert. Das ist ein Rückgang um ein Viertel im Vergleich zum Vorjahr, als die Behörde einen sprunghaften Anstieg auf 2600 Infektionen verzeichnet hatte. Borreliose kann sich unter anderem mit Müdigkeit, Leistungsabfall oder Fieber bemerkbar machen und wird mit Antibiotika behandelt. Eine Impfung existiert bislang nicht. Borussia Dortmund ist mit einem Sieg in die Fußball-Champions League gestartet. Mit 3:2 hat der BVB gegen den FC Villarreal gewonnen. Und die deutschen Basketballerinnen stehen zum ersten Mal im Viertelfinale einer Weltmeisterschaft. Das Team von Bundestrainer Olaf Lange hat Südkorea bei dem Heimturnier in Berlin klar mit 94:56 besiegt. Nächster Gegner ist Belgien.
19: Das Sachsenwetter.
20: Eine recht milde Nacht mit Temperaturen so um die 17 Grad, ansonsten aber eben auch Schauern und Gewittern. Der Mittwoch zeigt sich generell durchwachsen und wieder spürbar kühler bei maximal 19 Grad. Gegen Abend hin wird es dann wieder etwas freundlicher.

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14: Es ist 2 Uhr. 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
15: Ich bin Florian Klaus. Mehrfach ist das deutsche Stromnetz zuletzt Ziel von Sabotageangriffen gewesen. Jetzt hat die Polizei nach tagelanger Fahndung einen verdächtigen 48-Jährigen gefasst. Die Ermittler glauben, dass er in mehreren Bundesländern versucht haben soll, Stromleitungen in der Nähe von Kohlekraftwerken zu sabotieren. Mehrfach ist das gelungen. Bei der Festnahme hatte der Mann laut Polizei Sprengmittel bei sich. Die saarländische Ministerpräsidentin Redinger will, dass der Eigenanteil an den Kosten für einen Platz im Pflegeheim gedeckelt wird. Im Gespräch mit den Funke-Zeitungen sprach sie sich dafür aus, dass das Teil der Pflegereform wird. Konkret ist sie dafür, den Eigenanteil bei 1.500 Euro zu deckeln. Das sei finanzierbar und entlaste Pflegebedürftige und ihre Angehörigen vielfach massiv, so Redinger. Keine